0: 1998 und 2005 Präsident des Bundesnachrichtendienstes.
1: Hunderte Menschen haben sich in Berlin versammelt, um an die Opfer der Hamas-Attacke auf Israel zu erinnern. Auf dem Bebelplatz gab es eine Gedenkveranstaltung. Am 7. Oktober 2023 hatten die Hamas-Terroristen rund 1200 Menschen getötet. Bundestagspräsidentin Klöckner sagte im Parlament:
2: Extremisten wollen, dass wir uns an die Stigmatisierung von Juden gewöhnen. Aber ich bin davon überzeugt, die Mehrheit der Menschen in unserem Land, die tut das nicht. Deshalb liegt es doch an uns, Antisemiten in die Schranken zu weisen. Jeder und jede im eigenen Alltag. Vor der Haustür, am Arbeitsplatz, in der Freizeit.
1: Die 87-jährige Spanierin Mari-Carmen Abascal ist nach ihrer Zwangsräumung in Madrid gestorben. Laut Mieterverband hatte ein Investor ihre Miete zuvor auf über 2.600 Euro erhöht. Der Fall löste landesweite Proteste und eine politische Krise in Spanien aus. Deshalb gibt es im November Neuwahlen. Der Tankrabatt wird zwar nicht komplett, aber größtenteils an die Autofahrer weitergegeben, das zeigt eine Auswertung des IFO-Instituts. Dennoch bleibt Tanken teuer. Die Spritpreise bewegen sich weiter deutlich über 2 Euro je Liter. In der Champions Hockey League haben die Eisbären Berlin einen knappen Auswärtssieg geholt. Am Ende stand es 4:3 für den deutschen Eishockeymeister bei Red Bull Salzburg. Die Eisbären klettern durch den Sieg auf Platz 11 in der Tabelle.
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3: Ich bin Dirk Justus. Der große Krach ist offenbar ausgeblieben. Laut ARD wollen Union und SPD ihre Reformen bald umsetzen. Über konkrete Ergebnisse des Koalitionsausschusses soll heute informiert werden. Zuletzt hatte der Streit etwa über Rente und Pflege schwarz-rot ausgebremst. Dazu sagt die Politikwissenschaftlerin Sabine Kropp in der ARD.
4: Sie muss diese Kraft aufbringen, wenn die Legislaturperiode bis zum Ende gebracht werden soll. Das heißt, man hat zwar wenig Chancen angesichts der vielfältigen Veto-Positionen gegen diese Reform, aber die Sympathiewerte sind so gering, dass man diese Chance vielleicht jetzt nutzen muss, um überhaupt wieder nach vorne zu kommen.
3: Thema bei dem Treffen dürfte auch der Umgang mit der AfD gewesen sein. Hunderte Menschen haben in Berlin an die Opfer der Hamas-Attacke auf Israel vor 3 Jahren erinnert. Auf dem Bebelplatz gab es eine Gedenkveranstaltung. Auch im Bundestag war der Angriff der Hamas-Terroristen Thema. Parlamentspräsidentin Klöckner rief zum Kampf gegen Antisemitismus auf. Weil er geheime Infos weitergegeben haben soll, sitzt der ehemalige deutsche Chefspion August Hanning jetzt in U-Haft. Ermittelt wird unter anderem wegen Landesverrats und Spionage. Hanning soll auch eine Analyse für einen fremden Geheimdienst verfasst haben. Laut Spiegel geht es dabei um Aserbaidschan. Digitale Gewalt wird auch in Deutschland zu einem immer größeren Problem. Um dagegen vorzugehen, hat das Bundeskabinett ein neues Gesetz auf den Weg gebracht. Wer Porno-Deepfakes erstellt, besitzt oder verbreitet, soll sich künftig strafbar machen. Das gilt auch für alle, die heimlich intime Videos oder Bilder von anderen machen, etwa in der Sauna. Justizministerin Hubig.
5: Mit unserem Gesetzentwurf setzen wir der rasant wachsenden digitalen Gewalt etwas entgegen. Die Stärke und Entschlossenheit unseres Rechtsstaates. Wir schließen Lücken im Strafrecht und wir nehmen die digitalen Plattformen stärker in die Pflicht. Wir machen es einfacher für die Betroffenen, gegen digitale Gewalt vorzugehen.
3: Die Mineralölkonzerne geben den Tankrabatt offenbar zum größten Teil weiter. Laut IFO-Institut kommen von 17 Cent Steuererleichterung je Liter etwa 15 Cent bei den Autofahrern an. Generell bewegen sich die Spritpreise aber weiter auf hohem Niveau. In der Champions Hockey League haben die Eisbären Berlin einen knappen Auswärtssieg geholt. Am Ende stand es 4:3 für den deutschen Eishockeymeister bei Red Bull Salzburg. Die Eisbären klettern durch den Sieg auf Platz 11 in der Tabelle.
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1: Ich bin Dirk Justus. Guten Morgen. Union und SPD wollen ihre Reformen bald umsetzen, das berichtet die ARD. Über konkrete Ergebnisse des Koalitionsausschusses soll heute informiert werden. Zuletzt hatten Streit über Rente und Pflege die Koalition ausgebremst. Auch der Umgang mit der AfD dürfte Thema im Kanzleramt gewesen sein. Hunderte Menschen haben sich in Berlin versammelt, um an die Opfer der Hamas-Attacke auf Israel zu erinnern. Auf dem Bebelplatz gab es eine Gedenkveranstaltung. Am 7. Oktober 2023 hatten die Hamas-Terroristen rund 1200 Menschen getötet. Bundestagspräsidentin Klöckner sagte im Parlament:
2: Extremisten wollen, dass wir uns an die Stigmatisierung von Juden gewöhnen. Aber ich bin davon überzeugt, die Mehrheit der Menschen in unserem Land, die tut das nicht. Deshalb liegt es doch an uns, Antisemiten in die Schranken zu weisen. Jeder und jede im eigenen Alltag. Vor der Haustür, am Arbeitsplatz, in der Freizeit.
1: Der ehemalige BND-Chef August Hanning sitzt jetzt in Untersuchungshaft. Er soll geheime BND-Informationen gekauft und teilweise weitergegeben haben. Hanning werden unter anderem Landesverrat und Spionage vorgeworfen. In Deutschland sollen Opfer von digitaler Gewalt besser geschützt werden. Das Bundeskabinett hat für einen neuen Gesetzentwurf gestimmt, mit dem Lücken im Strafrecht geschlossen werden sollen. Zu den Maßnahmen sagte Justizministerin Hubig:
3: Wer unbefugte intime Bildaufnahmen von anderen erstellt, soll sich künftig strafbar machen, ganz unabhängig davon, wo die Aufnahme entstanden ist. Wir stellen das Herstellen und Verbreiten sexualisierter Deepfakes, pornografischer Deepfakes unter Strafe. Wenn diese manipulierten Bilder real existierende andere Personen gegen deren Willen abbilden.
1: Im Bochumer Stadion gilt jetzt ein Hüpfverbot, zumindest teilweise. Auf einer Tribüne dürfen Fans nicht mehr im gleichen Rhythmus hüpfen. Sonst droht durch den sogenannten Trampolin-Effekt ein Unwohlsein bei anderen Zuschauern, heißt es in einem Gutachten. In der Champions Hockey League haben die Eisbären Berlin einen knappen Auswärtssieg geholt. Am Ende stand es 4:3 für den deutschen Eishockeymeister bei Red Bull Salzburg. Die Eisbären klettern durch den Sieg auf Platz 11 in der Tabelle.
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0: Wir wünschen Ihnen einen guten Morgen. Jetzt erstmal alles, was wichtig ist aus Berlin, Brandenburg, Deutschland und der Welt.
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2: Ich bin Dirk Justus. Guten Morgen. Der große Krach ist offenbar ausgeblieben. Laut ARD wollen Union und SPD ihre Reformen bald umsetzen. Über konkrete Ergebnisse des Koalitionsausschusses soll heute informiert werden. Zuletzt hatte der Streit etwa über Rente und Pflege schwarz-rot ausgebremst. Dazu sagt die Politikwissenschaftlerin Sabine Kropp in der ARD.
3: Sie muss diese Kraft aufbringen, wenn die Legislaturperiode bis zum Ende gebracht werden soll. Das heißt, man hat zwar wenig Chancen angesichts der vielfältigen Veto-Positionen gegen diese Reform, aber die Sympathiewerte sind so gering, dass man diese Chance vielleicht jetzt nutzen muss, um überhaupt wieder nach vorne zu kommen.
2: Thema bei dem Treffen dürfte auch der Umgang mit der AfD gewesen sein. Auch Deutschland hat an die Opfer des Hamas-Angriffs auf Israel vor 3 Jahren erinnert. Im Land gab es mehrere Gedenkveranstaltungen und Demos. Silas Quiring, Bundestagspräsidentin Klöckner, rief zum Kampf gegen Antisemitismus auf.
4: Ja, sie warnte vor Extremisten, die wollen, dass man sich an die Stigmatisierung von Juden gewöhne. Klöckner ist aber davon überzeugt, dass die Mehrheit der Menschen im Land das nicht machen würde. Am 7. Oktober 2023 hatten die Hamas-Terroristen Israel überfallen. Sie töteten rund 1200 Menschen und verschleppten 250 weitere als Geiseln in den Gazastreifen. In Gedenken an die Opfer gab es in Israel eine Schweigeminute.
2: Die durch ihre Zwangsräumung bekannte Spanierin Mari Carmen Abascal ist gestorben. Das teilte der Mieterverband mit. Der Fall der 87-Jährigen sorgte landesweit für Proteste. Nach gescheiterten Wohnungsgesetzen kündigte Premier Sanchez Neuwahlen an. Der Nobelpreis für Chemie geht dieses Jahr an 2 Forscher aus Frankreich und Japan. Henri Cagin und Senso Soai haben ein langjähriges Rätsel der Chemie gelöst und so die Arzneimittelforschung vorangebracht, so das Nobelkomitee. Dabei geht es um die gezielte Vermehrung von bestimmten Molekülen. In der Champions Hockey League haben die Eisbären Berlin einen knappen Auswärtssieg geholt. Am Ende stand es 4:3 für den deutschen Eishockeymeister bei Red Bull Salzburg. Die Eisbären klettern durch den Sieg auf Platz 11 in der Tabelle.
0: Kurz nach 5 ist es. Jetzt Verkehr und Wetter mit Schmitti aus dem Verkehrsstudio.
5: Guten Morgen. Berlin und Brandenburg hat ein Brückenproblem. Seit gestern gibt's auf dem Stadtring 100 im Bereich der Rudolf-Wiesel-Brücke pro Richtung eine Spur weniger. Hier muss die Brücke gecheckt werden auf neue Schäden. Und auf der A10 im östlichen Berliner Ring in Richtung Prenzlau haben wir ein ähnliches Problem. Zwischen Erkner und Rüdersdorf Risse in der Mühlenfließbrücke. Da ist momentan nur noch eine Spur frei. Und auf beiden Autobahnen werden wir heute sicherlich ganz viel extra Zeit brauchen. Es wird geblitzt. B1, B5 im Bereich Alt-Friedrichsfelde, Kreuzberg, Lindenstraße und auf der B5 in Höhe Wustermark. Dankeschön für Ihre Staus und Blitzer unter Berlin 201 91 390 und allen unterwegs eine gute Fahrt. So, der Herbst übernimmt, würde ich sagen. Es zieht sich schnell zu am Himmel und schon heute Morgen erreicht ein großes Niederschlagsgebiet von Westen her Berlin und Brandenburg. Das zieht sich dann über den ganzen Tag und es gibt auch mal kurze trockene Phasen. Bei 17 bis 18 Grad ist heute allerdings Schluss. Jetzt liegen wir so zwischen 6 und 12 Grad und der Wind nimmt im Laufe des Tages auch spürbar zu.
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0: Schön, dass wir diesen Donnerstagmorgen zusammen verbringen. Ich bin Luna Spanier und ich hoffe natürlich, dass Sie gut aus dem Bett gekommen sind heute, sich nicht zu schwer getan haben. Von uns gibt's jetzt erstmal etwas Berlin Wissen to go. Da geht's um ein Denkmal hier in Berlin, was schon mehrfach umziehen musste. Und womit das zu tun hat, das hören Sie gleich von unserem wandelnden Berlin-Lexikon. Stadtführer Klaas. Erstmal geht's los mit Animotion und Katrina and the Wave.
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0: Morgen am Donnerstag. Wir sind bei Ihnen, während Sie sich gerade die Zähne putzen, den Kaffee kochen oder vielleicht auch schon auf der Arbeit sind. Wir bringen Sie rundum informiert in den Tag und dazu gehört auch wieder etwas Berlin-Wissen to go von unserem wandelnden Berlin-Lexikon.
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2: Im Jahr 1804 war Friedrich Schiller in Berlin, um hier eine Anstellung zu finden. Das hat nicht geklappt und kurz danach ist er leider auch verstorben. Doch schon kamen in Berlin Ideen auf, hier ein Schillerdenkmal zu errichten. Und dieses Schillerdenkmal kennen wir heute noch, das steht nämlich auf dem Gendarmenmarkt. Dort wurde es 1871 feierlich eröffnet und der Platz, auf dem das Denkmal steht, wurde damals umbenannt, nämlich in Schillerplatz. Dieses Denkmal hat allerdings nur knappe 65 Jahre dort gestanden, denn in der Zeit des Nationalsozialismus wurde der Gendarmenmarkt zu einem Aufmarschplatz umgestaltet. Und damit kam das Schiller-Denkmal weg und wurde ausgelagert. Etwas später stand es denn zu Zeiten der Mauer in West-Berlin im Lietzenseepark und erst in den 1980er Jahren gab es einen Kulturaustausch zwischen West und Ost und damit kam das Schiller-Denkmal zurück an den Gendarmenmarkt, dort, wo wir es heute noch finden.
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0: Kommen Sie gut in den Morgen. Jetzt erstmal alles, was wichtig ist. Aus Berlin, Brandenburg, Deutschland und der Welt.
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2: Ich bin Dirk Justus. Guten Morgen. Der große Krach ist offenbar ausgeblieben. Laut ARD wollen Union und SPD ihre Reformen bald umsetzen. Über konkrete Ergebnisse des Koalitionsausschusses soll heute informiert werden. Zuletzt hatte der Streit etwa über Rente und Pflege schwarz-rot ausgebremst. Dazu sagt die Politikwissenschaftlerin Sabine Kropp in der ARD.
3: Sie muss diese Kraft aufbringen, wenn die Legislaturperiode bis zum Ende gebracht werden soll. Das heißt, man hat zwar wenig Chancen angesichts der vielfältigen Veto-Positionen gegen diese Reform, aber die Sympathiewerte sind so gering, dass man diese Chance vielleicht jetzt nutzen muss, um überhaupt wieder nach vorne zu kommen.
2: Thema bei dem Treffen dürfte auch der Umgang mit der AfD gewesen sein. Auch Deutschland hat an die Opfer des Hamas-Angriffs auf Israel vor 3 Jahren erinnert. Im Land gab es mehrere Gedenkveranstaltungen und Demos. Silas Quiring, Bundestagspräsidentin Klöckner, rief zum Kampf gegen Antisemitismus auf.
4: Ja, sie warnte vor Extremisten, die wollen, dass man sich an die Stigmatisierung von Juden gewöhne. Klöckner ist aber davon überzeugt, dass die Mehrheit der Menschen im Land das nicht machen würde. Am 7. Oktober 2023 hatten die Hamas-Terroristen Israel überfallen. Sie töteten rund 1200 Menschen und verschleppten 250 weitere als Geiseln in den Gazastreifen. In Gedenken an die Opfer gab es in Israel eine Schweigeminute.
2: Die durch ihre Zwangsräumung bekannte Spanierin Mari Carmen Abascal ist gestorben. Das teilte der Mieterverband mit. Der Fall der 87-Jährigen sorgte landesweit für Proteste. Nach gescheiterten Wohnungsgesetzen kündigte Premier Sanchez Neuwahlen an. Der Nobelpreis für Chemie geht dieses Jahr an 2 Forscher aus Frankreich und Japan. Henri Cagin und Senso Suai haben ein langjähriges Rätsel der Chemie gelöst und so die Arzneimittelforschung vorangebracht, so das Nobelkomitee. Dabei geht's um die gezielte Vermehrung von bestimmten Molekülen. In der Champions Hockey League haben die Eisbären Berlin einen knappen Auswärtssieg geholt. Am Ende stand es 4:3 für den deutschen Eishockeymeister bei Red Bull Salzburg. Die Eisbären klettern durch den Sieg auf Platz 11 in der Tabelle.
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0: Kurz nach 5:30 ist es, jetzt Verkehr und Wetter mit Schmitti aus dem Verkehrsstudio.
6: Guten Morgen, Staus haben wir bisher noch nicht auf den Straßen in Berlin und Brandenburg, allerdings Probleme mit Brücken. Auf der A100 ist im Bereich der Rudolf-Wissell-Brücke in beiden Richtungen die rechte Spur gesperrt. Die Brücke muss hier auf neue Schäden überprüft werden. Und A10 östlicher Berliner Ring in Fahrt Richtung Prenzlau. Hier gibt es zwischen Erkner und Rüdersdorf an der Mühlenfließbrücke neue Risse. Deshalb wird auch dort jetzt ganz genau überprüft und es gibt nur eine freie Spur. Die neuesten Blitzer stehen im Kreuzberg in der Lindenstraße, dann in Zepernick, Alt-Zepernick und auf der A9 Richtung Berlin im Dreieck Potsdam. Kommen Sie gut an, Staus und Blitzer können Sie sehr gerne noch ergänzen unter Berlin 201 91 390.
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6: So, der Herbst übernimmt, würde ich sagen. Es zieht sich schnell zu am Himmel und schon heute Morgen erreicht ein großes Niederschlagsgebiet von Westen her Berlin und Brandenburg. Das zieht sich dann über den ganzen Tag und es gibt auch mal kurze trockene Phasen. Bei 17 bis 18 Grad ist heute allerdings Schluss. Jetzt liegen wir so zwischen 6 und 12 Grad und der Wind nimmt im Laufe des Tages auch spürbar zu.
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0: Guten Morgen am Donnerstag, Luna Spanier hier und wir sind wirklich offiziell angekommen im Herbst. Das heißt zwar, ja, das Wetter kann manchmal jetzt ein bisschen schlechter sein, aber es heißt auch, dass man sich schön gemütlich aufs Sofa kuscheln kann und leckere Suppen oder Eintöpfe kochen kann. Und da ist es ja eigentlich immer so, dass so ein aufgewärmter Eintopf vom Vortag so viel besser schmeckt als der frische. Warum das so ist, das schauen wir uns gleich mal an bei Warum Darum um 5.40 Uhr nach Timbaland zusammen mit One Republic und nach den Eurythmics. 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

0: Rein geht's in den Donnerstag, den wir mit niemandem lieber als mit Ihnen verbringen. Guten Morgen, wir spielen die besten Hits aller Zeiten und machen gleich weiter mit Summer of 69 von Bryan Adams. Vorher schauen wir uns aber jetzt noch ein Phänomen an, was uns jetzt vor allem im Herbst über den Weg laufen wird.
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3: Warum schmeckt aufgewärmter Eintopf vom Vortag besser als ganz frisch gekochter? Das kennt wohl jeder. Der Bohnen- oder Linseneintopf, die Hühnersuppe oder das Gulasch schmeckt am nächsten Tag gleich dreimal so gut im Vergleich zum frisch zubereiteten Zustand. Das liegt daran, dass durch das stundenlange Stehenlassen und das erneute, langsame Wiederaufwärmen viele biochemische Prozesse in Ruhe ablaufen können. Sämtliche Aromen können sich voll entfalten und es entsteht ein feiner, komplexer Geschmack. Schmorfleisch zum Beispiel braucht sehr lange, um seinen vollen Geschmack zu entfalten. Das Kollagen, das sich in Knochen und Bindegewebe befindet, wird erst bei mehrfachem Erwärmen herausgelöst und entwickelt so sein besonderes Schmoraroma. Dazu kommt, dass der Eintopf, wenn er stehen gelassen wird, durch natürliche Kondensation Wasser verliert und dadurch wird der Geschmack nochmal mehr konzentriert und intensiviert.
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3: Guten Morgen um 6 Uhr jetzt. Alles, was wichtig ist aus Berlin-Brandenburg, Deutschland und der Welt. 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
5: Guten Morgen. Wer es heute Morgen durch den Stau am Messedamm in Charlottenburg geschafft hat, steht auf der 100 Richtung Nord gleich im nächsten Stau. An der Rudolf-Wessel-Brücke ist ein Spannglied gerissen. Die Tragfähigkeit ist vermutlich eingeschränkt, das wird untersucht. Solange bleiben nur 2 Spuren frei, mindestens 2 Wochen lang. Die Brücke ist die längste in Berlin, sie muss sowieso neu gebaut werden. Der Neubau steckt aber noch im Planfeststellungsverfahren. 4 Stunden haben die Spitzen von Union und SPD im Koalitionsausschuss beraten. Über Ergebnisse soll in den nächsten Stunden informiert werden. Offenbar wurde ein Zeitplan für die nächsten Reformen abgesteckt. Vor allem aber ging es um den Vorwurf der SPD, die Union habe sich bei der Landtagswahl in Sachsen-Anhalt zum Steigbügelhalter der AfD gemacht. Mehrere CDU-Abgeordnete hatten sich nicht wie verabredet enthalten. Am Ende gab es bei der geheimen Wahl 4 Stimmen, die vermutlich aus dem Lager der CDU an die AfD-Kandidaten gingen. Die Vorgespräche über den Start einer neuen Regierungsbildung hier in Berlin ziehen sich hin. Am Vormittag wollen sich Linke, Grüne und SPD noch ein 4. Mal kurz treffen. Nach Informationen des Tagesspiegels steht eine Einigung bevor. Die Linke sollte vor Sondierung eine klare Linie gegen Antisemitismus in den eigenen Reihen ziehen. Jahrelang hat sich die Rentnerin Mari-Carmen Abascal in Spanien gegen ihre Zwangsräumung gewehrt. Am Ende hat sie gewonnen, ist aber nicht mehr nach Hause zurückgekehrt. Die 87-Jährige, deren Fall landesweite Proteste gegen die Wohnungsnot ausgelöst hat, ist im Krankenhaus gestorben. Der vergebliche Versuch von Regierungschef Sanchez, eine Mehrheit für Maßnahmen gegen die Wohnungsnot zu organisieren, führt in Spanien zu Neuwahlen. Im Barnim bei Finowfurt ist ein Kleinflugzeug abgestürzt, ein Mensch ist gestorben. Das Flugzeug stürzte in ein Waldgebiet ganz in der Nähe des Flughafens Eberswalde-Finow. Zur Unglücksursache wird ermittelt. Kurz der Sport. Die Eisbären Berlin stehen im Achtelfinale der Champions League. Sie gewannen am Abend gegen Salzburg 4:3. Ebenfalls erfolgreich ist Alba Berlin in die Champions League gestartet. Alba gewann gegen Slavia Prag 110:86.
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6: Mit Alexandra Eckel. Auf den Berliner Straßen hat der Laubeinsatz der BSR begonnen. Rund 2400 Beschäftigte mit 550 Fahrzeugen räumen das Laub weg. Durchschnittlich werden jeden Herbst rund 36.000 Tonnen Laub eingesammelt. Die BSR weist darauf hin, dass sie für die Laubentfernung in den öffentlichen Straßen verantwortlich ist. Für Privatgrundstücke bietet die BSR die Laub- und Gartentonne sowie Laubsäcke an. Auf der Straße darf kein Laub gelagert werden.
7: Kurz nach 6 ist es. 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Die unendliche Geschichte der Bröckelbrücken in Berlin und Brandenburg bekommt ihr nächstes Kapitel. Seit gestern gibt es massive Einschränkungen auf der A100 im Bereich der Rudolf-Wessel-Brücke und auch auf der A10 bei Rüdersdorf. Alle Infos jetzt von Schmitti im Verkehrsstudio.
8: Guten Morgen. Ja, wir haben es ja gerade auch schon kurz gehört bei Marine Nachrichten an der A100. Rudolf-Wessel-Brücke ist ein Spannglied offensichtlich gerissen. Jetzt wird erstmal die Statik überprüft. Das dauert dort 14 Tage. Und deshalb gibt es hier eine Fahrbahneinschränkung pro Richtung. Fehlt jetzt die rechte Spur hier auf der A100. Wird heute Morgen garantiert sehr voll im Berufsverkehr. Gestern Nachmittag gab es ja da schon so ein mittelschweres Chaos. So, die nächste Brücke, A10 östlicher Berliner Ring, Fahrt Richtung Prenzlau zwischen Erkner und Rüdersdorf, ist auf der Mühlenfließbrücke nur noch eine Spur frei. Grund sind auch hier neu entdeckte Brückenschäden. Und geblitzt wird in Tiergarten-Altonaer Straße, Prenzlauer Berg in der Grellstraße, Gelinike Nordbahn, Karl-Liebknecht-Straße und auf der A115 stadtauswärts zwischen Kleinmachnow und Babelsberg. Dankeschön für Ihre Staus und Blitzer unter Berlin 201 91 390 und allen unterwegs eine gute Fahrt.
7: Das ist heute ein ganz anderer Schnack beim Wetter als in den vergangenen Tagen. An diesem Donnerstag wird es überwiegend wolkig, windig und ab etwa 9 Uhr im Berliner Raum auch nass sein. Von Westen her zieht Regen über uns hinweg. Und es ist eine ganze Ecke kühler als zuletzt. Von jetzt 11 Grad geht es nur rauf auf 18 Grad. Morgen am Freitag auch sehr wechselhaft. Dann erwarten wir Höchsttemperaturen um nur 14 Grad.
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7: Rein geht's in den Donnerstag, einen schönen guten Morgen. Es gab noch keine Sondierungen, sondern erstmal Vorsondierungen und die haben auch noch keine Einigung gebracht, aber diese Einigung steht bevor, wie man hört. Irgendwie viele wartet mal noch bei Linken, Grünen und der SPD hier in Berlin. Aber es muss ja auch nichts Schlechtes sein, lieber einmal mehr ausloten, ob es wirklich passen könnte. Fest steht, die drei Parteien haben sich gestern zum dritten Mal getroffen und was danach bekannt wurde und auch was wir noch nicht wissen, darüber sprechen wir gleich mit Robert Ide vom Tagesspiegel. Wie immer um 6.10 Uhr ist er bei uns.

0: 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Diesen Satz aus der Glocke von Schiller kennen Sie und den scheinen Linke, Grüne und SPD hier in Berlin besonders ernst zu nehmen. Zum dritten Mal hat man sich zu Vorsondierungen getroffen. Ein Ergebnis gibt's noch nicht. Heute Vormittag sollen die letzten Details in einem vierten Vorgespräch geklärt werden und das Ergebnis wollen die Parteien dann mittags bekannt geben. Sprechen wir darüber hier beim Berliner Rundfunk 91.4 mit Robert Ide vom Tagesspiegel. Schönen guten Morgen.
1: Schönen guten Morgen, liebe Simone.
0: Was sagst du, ist das ein gutes oder ein schlechtes Zeichen, dass sich schon allein die Vorgespräche zu möglichen Sondierungen ziehen wie Kaugummi?
1: Tja, so ist das. Dabei wollen sie sich ja noch nicht mal ewig binden, aber trotzdem hat man gemerkt, wie aufgeheizt die Debatte ist und dass man darauf Rücksicht nehmen muss. Und deswegen konnte man das nicht bekannt geben gestern am 7. Oktober, dem Gedenktag an den Terroranschlag der Hamas. Also, dass man das jetzt alles verschoben hat, die Bekanntgabe auch, das zeigt, wie heikel das alles ist, aber es zeigt auch, wie ernst die Beteiligten das nehmen.
0: Nach euren Informationen, nach Tagesspiegel-Informationen zeichnet sich eine Linie für den Umgang mit dem Thema Antisemitismus ab. Wie könnte diese Linie aussehen?
1: Also die Beteiligten haben das schon immer mal wieder durchsickern lassen, wie das aussehen könnte. Im Grunde ist das eigentlich eine relativ einfache Regel, die insbesondere Grüne und SPD verlangt haben von der Linken. Nämlich, wenn jemand wirklich antisemitisch ausschert, dann muss der rausfliegen. Das hat ja selbst auch die Linke dann noch gesagt. Also die Koalition, die darf nicht abhängig sein von Leuten, die eben antisemitisch sind. Nun hat man sozusagen über 10 Stimmen Vorsprung in der Koalition im Abgeordnetenhaus. Das heißt, wenn man dann dadurch 1, 2, 3 Leute verlieren sollte, dann hat man immer noch eine komfortable Mehrheit. Und am Ende ist es ja auch wichtig, dass man da eine klare Regel hat, damit man sich dann auch mal um die anderen Schwerpunkte kümmern kann. Denn nach den Vorsondierungen ist ja dann erstmal die Sondierung dran. Da geht es dann um die inhaltlichen Schwerpunkte. Und dann kommen ja erst die Koalitionsverhandlungen. Und auch das kann ja alles noch scheitern. Aber es sieht jetzt so aus, dass man wirklich sich einigen will. Und am Ende ist es ja auch richtig, dass diese Koalition, die eine klare Mehrheit hat und einen Auftrag der Wählerinnen und Wähler, nun zumindest eine ernsthafte Chance bekommt.
0: Was glaubst du, wann werden wir hier in Berlin eine neue Regierung haben? Irgendwann 2028 vielleicht?
1: Naja, das glaube ich nur nicht. Also ich denke mal, das wird sich jetzt schon noch ziehen bis zum Jahresende. Aber das ist auch irgendwie vielleicht sogar ganz gut, dass man jetzt dieses Thema wirklich ganz strukturiert behandelt. Denn das hilft auch Elif Ehreib, der linken Spitzenkandidierenden, die ja regierende Bürgermeisterin werden will, ihren Laden noch besser in den Griff zu bekommen. Da hatte man ja nicht immer den Eindruck, dass das im Wahlkampf so war. Und jetzt merkt man schon, sie durchläuft selber auch die Linke eine Phase der Selbstreflexion. Aber man muss auch ehrlich sein, das muss eben auch für die ganze Stadt gelten. Antisemitismus ist jetzt nicht nur ein linkes Problem. Das müsste jetzt wirklich allen klar geworden sein, wie wichtig das in dieser Stadt ist und wie ernst man das alles nehmen muss. Aber es gilt eben nicht nur für die Linke, sondern muss für alle gelten.
0: Sagt Robert Ide vom Tagesspiegel. Und wir hören uns dann morgen früh nochmal nach der Verkündung des Ergebnisses heute Mittag. Alle Berlin-Kommentare von Robert finden Sie auch im Tagesspiegel zum Nachlesen und auf berlinerrundfunk.de zum Nachhören. 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
14: Es ist kurz nach 6:30. Jetzt alles, was wichtig ist aus Berlin, Brandenburg, Deutschland und der Welt. 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
16: Guten Morgen. Wer es heute Morgen durch den Stau am Messedamm in Charlottenburg geschafft hat, steht auf der A100 Richtung Norden gleich im nächsten Stau. An der Rudolf-Wessel-Brücke ist ein Spannglied gerissen. Die Tragfähigkeit ist vermutlich eingeschränkt, das wird untersucht. Solange bleiben nur 2 Spuren frei, mindestens 2 Wochen lang. 4 Stunden haben die Spitzen von Union und SPD im Koalitionsausschuss beraten. Über Ergebnisse soll noch informiert werden. Offenbar wurde ein Zeitplan für die nächsten Reformen abgesteckt. Vor allem aber ging es um den Vorwurf der SPD, die Union habe sich bei der Wahl des Landtagspräsidenten in Sachsen-Anhalt zum Steigbügelhalter der AfD gemacht. Die Vorgespräche über den Start einer neuen Regierungsbildung nach der Berlin-Wahl sollen heute endlich abgeschlossen werden. Am Mittag wollen Linke, Grüne und SPD eine Erklärung abgeben. Vorher treffen sie sich zu einem kurzen vierten Vorgespräch. In Oberbayern warnen die Behörden vor einem möglicherweise freilaufenden Puma. Er soll am späten Dienstagabend von einem Jäger in der Nähe des Flughafens München gesichtet worden sein. Nachtsichtaufnahmen des Jägers werden derzeit noch von Experten ausgewertet. Eine erste Suchaktion blieb gestern erfolglos.
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14: Mit Alexandra Eckel. Bei Madame Tussaud wird heute Vormittag die neue Dönerwachsfigur vorgestellt, die erste Dönerwachsskulptur der Welt. Es ist die Nachbildung des Gemüsedöner vom Mehringdamm. Enthüllt wird die neue Figur von Tarik Kara, Inhaber von Mustafas Gemüsekebab.
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14: Es ist kurz nach 6:30. Schönen guten Morgen am Donnerstag. Hier ist der Berliner Rundfunk 91.4. Und wir gucken mal, wie es auf der staugeplagten A100 so läuft, inklusive der neuesten Bröckelbrücke. Mehr von Schmitti im Verkehrsstudio.
18: Ja, wir haben es ja gerade gehört bei Marie in den Nachrichten. Beiden Richtungen ist die rechte Spur gesperrt hier auf der Rudolf-Wiesel-Brücke. Und das macht sich natürlich jetzt mit dem einsetzenden Berufsverkehr sofort bemerkbar, besonders auf der A111. Alles muss sich hier noch mehr enger einfädeln. Es staut sich schon ab dem Saatwinkel. Wir sind jetzt bei mindestens 10 Minuten Zeitverlust schon und alles noch bei zunehmender Tendenz. Dann gibt es noch eine Bröckelbrücke auf der A10, dem östlichen Berliner Ring in Fahrtrichtung Prenzlau, und zwar zwischen Erkner und Rüdersdorf. Die Mühlenfließbrücke ist betroffen. Hier ist nur noch eine Spur frei bis mindestens November. Da sind auch Schäden neu entdeckt worden. Und geblitzt wird in Tiergarten, Altonalstraße, Treptow auf der Puschkin-Allee. Klinike Nordbahn, Karl-Liebknecht-Straße, L33 zwischen Eggersdorf Nord und Radebrück und A12 Richtung Frankfurt in Höhe Storkow. Dankeschön für Ihre Staus und Blitzer unter Berlin 201 91 390 und ich wünsche eine gute Fahrt.
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14: Ist er, der Herbst. So richtig, wie man ihn sich vorstellt, mit dichten Wolken, mit Regen und mit ordentlich Wind. Ist aber auch okay, finde ich, nach dem sehr freundlichen Wetter, das wir jetzt wirklich lange hatten. Die Sonne hat an diesem Donnerstag kaum was zu melden. Es bleibt meist trübe und von West nach Ost zieht ab dem Vormittag Regen über Berlin hinweg bei 18 Grad maximal. 11 Grad haben wir aktuell. Morgen am Freitag noch kühler, da sind dann 14 Grad das höchste der Gefühle und ansonsten ebenfalls eher durchwachsen, ganz ähnlich wie heute.
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14: Wir bringen Sie liebend gern rundum informiert in den Tag und haben natürlich auch Ihre Lieblingsmucke im Gepäck. Jetzt von einem Mann, den wir schon bald wieder hier bei uns live erleben können. Klaus Lage geht nächstes Jahr wieder auf Tour und Ende Februar spielt er dann auch in Berlin im Ernst-Reuter-Saal im Rathaus Reinickendorf. Tickets gibt's für knapp 50 Euro und seinen größten Hit bei uns für Oma. Hier ist 1000 und eine Nacht. Einen wunderschönen guten Morgen.
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0: Einen guten Start in den Tag wünschen wir in diesen Donnerstag. Hier ist Ihr Berliner Rundfunk 91.4 mit Simone Panteleit und Team. Die über 900 Meter lange Rudolf-Wiesel-Brücke wird schon länger sehr genau beobachtet. Sie befindet sich im Dauerstabilitätscheck und den hat sie gestern nicht bestanden. Nicht vollständig zumindest. Die äußeren Spuren sind ab sofort dicht, um den Beton zu entlasten, um wortwörtlich Spannung rauszunehmen. Unser Berlin-Reporter Christian Fuchs ist jetzt für Sie an der Brücke an der A100.
1: Okay, erstmal die Fakten. Bei Untersuchung wurde festgestellt, ein sogenanntes Spannglied ist hier an der Brücke gerissen. Also das ist vereinfacht gesagt das Stahlseil, was dafür unter anderem sorgen soll, dass die ganze Betonkonstruktion zusammenhält. Es gibt davon sehr, sehr viele. Aber jetzt kommt der entscheidende Punkt. Die Autobahn GmbH sagt, dass die Brücke dadurch möglicherweise nicht mehr ihre volle Tragfähigkeit hat. Und das ist natürlich hier der eigentliche, im wahrsten Sinne des Wortes, Knackpunkt. Denn wir reden hier nicht über eine kleine Brücke irgendwo am Stadtrand, sondern über einer der wichtigsten Verkehrsadern Berlins. Bis zu 180.000 Fahrzeuge fahren hier jeden Tag drüber und dementsprechend ist die Laune der Autofahrer auch mit dieser Nachricht.
2: Ja, wird ja immer lustiger. Nee, will ich nicht. Kann ich mir wieder mehr Fahrzeit in der Arbeitszeit schreiben und dann gucken, wie man alles schafft.
1: Wie sieht's da bei dir aus? Wenn ich das höre, denke ich so, naja, das ist doch gleich die nächste Komplettsperrung, oder? Was denkst du?
2: Wird wahrscheinlich darauf hinauslaufen. Ist ja nicht die erste Baustelle, die so angefangen hat.
1: Ja, jetzt sind erstmal in beiden Richtungen jeweils die rechten Fahrstreifen gesperrt. Mindestens 2 Wochen dauert jetzt die Untersuchung, welche Schäden jetzt vielleicht noch zusätzlich gefunden werden können. Die Autobahn GmbH sagt, es besteht aktuell keine direkte Gefahr. Und größere Verkehrsprobleme erwarte man auch erstmal nicht durch diese Spursperrung. Aber die große Frage ist doch eigentlich, was passiert, wenn bei den Untersuchungen jetzt doch noch zusätzliche Schäden entdeckt werden? Denn diese Brücke, die stammt aus den 60er Jahren, gilt längst sowieso als kritisch und muss eh schon ersetzt werden, das ist klar. Und genau deshalb schauen jetzt ziemlich viele Menschen hier ganz nervös nach Charlottenburg.
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12: Es ist kurz vor sieben. Jetzt alles, was wichtig ist aus Berlin, Brandenburg, Deutschland und der Welt. Hier ist Marie-Louise Bress.
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14: Guten Morgen. Gutachter sind heute Morgen an der Rudolf-Wessel-Brücke in Charlottenburg im Einsatz. Seit gestern ist die Brücke der 100 auf zwei Spuren verengt, weil ein Spannglied gerissen ist. Das soll, wenn es denn geht, repariert werden. Für Autofahrerinnen und Autofahrer bedeutet das ein nicht endender Stau Richtung Nord, wenn sie es durch das Nadelöhr am Messedamm geschafft haben. Die Sperrung dauert erstmal zwei Wochen. Ein Brückenneubau ist sowieso geplant. Dazu fehlt aber noch der Planfeststellungsbeschluss. Gut und konstruktiv soll die Stimmung im Koalitionsausschuss am Abend gewesen sein. Nach vier Stunden gegen 22 Uhr wurde die Sitzung beendet. Über Ergebnisse soll noch informiert werden. Offenbar wurde ein Zeitplan für Reformpläne abgesteckt. Vor allem aber wurde über die Wahl des Landtagspräsidenten in Sachsen-Anhalt gesprochen. Dabei hatten sich mehrere CDU-Abgeordnete nicht wie verabredet enthalten. Die SPD warf der CDU vor, sie habe rechtsextremen AfD-Kandidaten ins Amt verholfen. Heute Mittag wollen Linke, Grüne und SPD hier in Berlin endlich sagen, ob sie in Sondierungen starten. Vorher treffen sich die Parteien zu einem vierten kurzen Gespräch. Eine Einigung soll aber kurz bevorstehen, schreibt der Tagesspiegel. Bei den Gesprächen ging es vor allem um den Umgang der Linken mit Antisemitismus in den eigenen Reihen. Vor 2 Wochen wurde die Rentnerin Mari-Carmen Abascal in Spanien zwangsgeräumt. Ihr Fall hat landesweite Proteste gegen Wohnungsnot ausgelöst. Nun ist die 87-Jährige im Krankenhaus gestorben. Sie konnte trotz ihres juristischen Erfolges gegen Investoren nicht mehr in ihre Wohnung zurückkehren. Regierungschef Sanchez sprach ihrer Familie sein Beileid aus. Er hatte infolge der Proteste Neuwahlen angesetzt. In Oberbayern warnen die Behörden vor einem möglicherweise freilaufenden Puma. Er soll am späten Dienstagabend von einem Jäger in der Nähe des Flughafens München gesichtet worden sein. Nachtsichtaufnahmen, die angeblich den Puma zeigen sollen, sorgen in den sozialen Medien für Aufsehen. Sie werden derzeit noch von Experten ausgewertet. Eine erste Suchaktion der Polizei gestern hat noch kein Ergebnis gebracht. Noch kurz 2 Erfolge aus dem Sport. Die Eisbären Berlin haben das Achtelfinale der Champions League erreicht durch ein 4:3 gegen Salzburg. Und Alba Berlin gewann am Abend in der Champions League mit 110:86 gegen Slavia Prag.
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15: Mit Alexandra Eckel. Auf den Berliner Straßen hat der Laubeinsatz der BSR begonnen. Rund 2400 Beschäftigte mit 550 Fahrzeugen räumen das Laub weg. Durchschnittlich werden jeden Herbst rund 36.000 Tonnen Laub eingesammelt. Die BSR weist darauf hin, dass sie für die Laubentfernung in den öffentlichen Straßen verantwortlich ist. Für Privatgrundstücke bietet die BSR die Laub- und Gartentonne sowie Laubsäcke an. Auf der Straße darf kein Laub gelagert werden.
12: Kurz nach 7 ist es guten Morgen, der Berliner Rundfunk 91.4. Seit gestern Nachmittag haben wir in Berlin und Brandenburg 2 neue Problembrücken, die auch heute früh gleich für Stau sorgen. Die Einzelheiten hat Mitti für Sie im Verkehrsstudio.
16: Guten Morgen. Die eine ist die Rudolf-Wiesel-Brücke. In beiden Richtungen ist seit gestern die rechte Spur gesperrt wegen einer Brückenprüfung. Es ist eine tiefgründige Untersuchung samt Statik begonnen worden, die jetzt etwa 2 Wochen dauert. Und dadurch ist die Einfädelei natürlich noch ein bisschen schlimmer geworden. Merken wir besonders heute auf der A111 Richtung City. Hier geht's schon los mit dem Stau ab dem Saatwinkler-Damm und natürlich Richtung Süd auch wieder gesperrt die Einfahrt Siemensdamm. Die zweite Bröckelbrücke gibt's auf der A10 im östlichen Berliner Ring. In Fahrtrichtung Prenzlau ist dort im Bereich der Mühlenfließbrücke nur noch eine Spur frei. Und geblitzt wird aktuell Tiergarten-Altona-Straße in Treptow auf der Puschkin-Allee, auf der L33 zwischen Eggersdorf Nord und Radebrück und auf der A12 Richtung Frankfurt in Höhe Storkow. Dankeschön für Ihre Staus und Blitzer unter Berlin 201 91 390 und ich wünsche eine gute Fahrt.
12: Das ist der Start in die Cozy Season, wie unsere Kollegin Luna jetzt sagen würde. Die gemütliche Jahreszeit, man macht es sich drin schön, während es draußen uselig ist. So wie heute. Viele Wolken am Himmel über Berlin und Brandenburg, die Sonne hat kaum eine Chance. Es zieht ab dem Vormittag Regen über uns hinweg und es wird sehr windig sein, bei 18 Grad maximal. Aktuell haben wir Frühtemperaturen um 11 Grad. Morgen am Freitag dann nur 14 Grad und auch dann ist es sehr wechselhaft.
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12: Wir sind sehr gerne an Ihrer Seite, während Sie sich vielleicht gerade noch fertig machen für die Arbeit oder schon die Frühschicht rocken. Von uns gibt's so oder so die besten Hits aller Zeiten, wie jetzt einer gesungen von Dusty Springfield, geschrieben aber von den Pet Shop Boys. Hier ist In Private beim Berliner Rundfunk 91.4.

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0: Berlins Brücken bröseln vor sich hin. Das weiß jeder in dieser Stadt. Wir haben ja auch schon sehr oft darüber gesprochen hier beim Berliner Rundfunk 91.4. Und jetzt tut sich nach dem Abriss der Westendbrücke am Messedamm die nächste Staustelle auf. Die Rudolf-Wiesel-Brücke auf der A100, ein kleines Stück weiter nördlich, ist kaputt. Und das könnte weitreichende Folgen haben. Schmitti im Verkehrsstudio.
1: Ja, wer hier durch den ersten Stau am Messedamm in Charlottenburg durch ist, steht auf der A100 Richtung Norden gleich im nächsten. An der Rudolf-Wiesel-Brücke ist ein Spannglied gerissen. Das Ganze ist gestern bei einer routinemäßigen Prüfung festgestellt worden. Ja, und das ist nicht alles. An einer zweiten Stelle bröckelt auch noch der Beton. Deswegen sind momentan nur zwei Spuren frei. Die beiden rechten sind jeweils gesperrt und das für mindestens 2 Wochen.
0: Irgendwie ist es ein Déjà-vu. Bei der Westendbrücke fing es ja auch so an und dann wurde die nie wieder geöffnet. Was sagst du? Wiederholt sich das jetzt?
1: Also die Gutachter gucken sich das jetzt genau an und auch heute sind sie wieder an der Brücke. Aber ausgeschlossen ist nichts, würde ich mal sagen. An der Stelle kommen die Autofahrer vom Messedamm ja sowieso schon nur auf 2 Spuren an und das zieht sich jetzt einfach nur länger. Außerdem soll die Wiesel-Brücke abgerissen werden und als 2 neue einzelne Brücken wieder aufgebaut werden. Aber auch das dürfte noch dauern. Es läuft erstmal ein Planfeststellungsverfahren und bevor es keinen Beschluss gibt, kann auch nicht gebaut werden.
0: Oh Mann, ey, wir würden Ihnen wirklich gerne was anderes sagen, bessere Nachrichten verbreiten, aber bei Berlins Brücken gibt es gefühlt immer nur Hiobsbotschaften. 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Okay.

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17: Es ist 7:45. Jetzt alles, was wichtig ist aus Berlin-Brandenburg, Deutschland und der Welt. Hier ist Marie-Louise Bress.
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18: Guten Morgen. Gutachter sind heute Morgen an der Rudolf-Wissell-Brücke in Charlottenburg im Einsatz. Seit gestern ist die Brücke auf der 100 Richtung Nord auf 2 Spuren verengt, weil ein Spannglied gerissen ist. Das soll, wenn es denn geht, repariert werden. Die Sperrung dauert mindestens 2 Wochen. Gegen 22 Uhr hat sich der Koalitionsausschuss am Abend verabschiedet. Viel rausgedrungen ist nicht aus der Sitzung. Über Ergebnisse soll noch informiert werden. Offenbar wurde ein Zeitplan für die nächsten Reformen abgesteckt. Vor allem aber wurde über die Wahl des des Landtagspräsidenten in Sachsen-Anhalt gesprochen. Für die SPD steht fest, dass die CDU bei der Wahl rechtsextremen AfD-Kandidaten ins Amt verholfen hat. Heute Mittag wollen Linke, Grüne und SPD hier in Berlin endlich sagen, ob sie in Sondierungen starten. Vorher treffen sich die Parteien zu einem vierten Gespräch. Nach Informationen des Tagesspiegels steht eine Einigung kurz bevor. 2 Wochen nach ihrer Zwangsräumung ist die spanische Rentnerin Mari-Carmen Abascal gestorben. Die 87-Jährige konnte nicht mehr zurück in ihre Wohnung, obwohl sie vor Gericht gegen Investoren gewonnen hat. Ihr Fall hatte landesweite Proteste gegen Wohnungsnot ausgelöst. Regierungschef Sanchez musste am Ende Neuwahlen ausrufen.
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17: Mit Alexandra Eckel. Bei Madame Tussaud wird heute Vormittag die neue Dönerwachsfigur vorgestellt. Die erste Dönerwachsskulptur der Welt. Es ist die Nachbildung des Gemüsedöner vom Mehringdamm. Enthüllt wird die neue Figur von Tarik Kara, Inhaber von Mustafas Gemüsekebab.
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17: Kurz nach 7:30 ist es Guten Morgen, der Berliner Rundfunk 91.4. Also für diese Uhrzeit ist die Lage auf den Straßen noch vergleichsweise übersichtlich, aber das ändert sich hier in Berlin ja auch immer ganz schnell. Ein Update hat Schmitti für Sie im Verkehrsstudio.
20: Ja, das kommt und geht jetzt auch los, besonders auf der A100. Das ist zu merken hier, pro Minute wird es voller Richtung Wedding. Im Moment dauert es schon fast eine Viertelstunde länger ab dem Dreieck Neukölln bis zum Kreuz Schöneberg. Dann haben wir ja auch eine neue Bröckelbrücke, diesmal die Rudolf-Wiesel-Brücke. In beiden Richtungen musste die rechte Spur gesperrt werden aufgrund von Schäden. Gibt einen kleinen Einviertelstau, deshalb auf der A111 ab dem Saatwinkler Damm. Dann wird auch mindestens eine Viertelstunde mehr einplanen heute auf der A115 Richtung Berlin ab Höhe Kleinmachnow und auf vielen anderen großen Pendlerstrecken nach Berlin rein wird er mindestens 10 Minuten. Dann haben wir noch die A10, den östlichen Berliner Ring in Fahrt Richtung Prenzlau. Zwischen Erkner und Rüdersdorf ist auf der Mühlenfließbrücke nur noch eine Spur frei. Grund sind auch dort neu entdeckte Brückenschäden und das wird jetzt erstmal untersucht und die Einspurigkeit bleibt hier bis Mitte November. Geblitzt wird in Britz auf dem Bukordamm, in Fenfuhl auf dem Weißenseer Weg, dann in Glienicke-Nordbahn in der Karl-Liebknecht-Straße und auf der B5 in Höhe Wernitz. Dankeschön für Ihre Staus und Blitzer unter Berlin 201 91 390 und ich wünsche eine gute Fahrt.
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17: Es wird Zeit, die dickeren Jacken rauszuholen, denn es wird kühler in Berlin und Brandenburg. Heute steigen die Temperaturen von jetzt 11, 12 Grad auf maximal 18 Grad an. Morgen erwarten wir nur noch 14 Grad. Bis auf Weiteres gibt es viele Wolken, zeitweise Regen und es wird windig sein. Die Sonne hat kaum was zu melden.
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17: Und wir hoffen, Sie kommen gut in die Gänge an diesem Donnerstag. Wir sind bei Ihnen mit allem, was heute früh wichtig ist und mit Ihrer Lieblingsmusik wie Anti-Hero von Taylor Swift. Und los geht's mit Queen und I Want to Break Free. 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
0: Warum schmeckt aufgewärmter Eintopf vom Vortag besser als ganz frisch gekochter? Das kennt wohl jeder. Der Bohnen- oder Linseneintopf, die Hühnersuppe oder das Gulasch schmeckt am nächsten Tag gleich dreimal so gut im Vergleich zum frisch zubereiteten Zustand. Das liegt daran, dass durch das stundenlange Stehenlassen und das erneute, langsame Wiederaufwärmen viele biochemische Prozesse in Ruhe ablaufen können. Sämtliche Aromen können sich voll entfalten und es entsteht ein feiner, komplexer Geschmack. Schmorfleisch zum Beispiel braucht sehr lange, um seinen vollen Geschmack zu entfalten. Das Kollagen, das sich in Knochen und Bindegewebe befindet, wird erst bei mehrfachem Erwärmen herausgelöst und entwickelt so sein besonderes Schmoraroma. Dazu kommt, dass der Eintopf, wenn er stehen gelassen wird, durch natürliche Kondensation Wasser verliert und dadurch wird der Geschmack nochmal mehr konzentriert und intensiviert.
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0: jetzt kommt er mit aller Macht, der Herbst. Einen Vorgeschmack gibt's heute schon mit vielen grauen Wolken und Regen ab dem Vormittag. 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Und wenn wir mal aufs Wochenende gucken, das wird auch nicht viel besser. Aber das ist kein Grund für Herbstblues. Eher eine Chance, sagen zumindest die Menschen, die unser Berlin-Reporter Christian Fuchs jetzt nach dem Wetterumschwung fragt. Er ist am Park vorm Schloss Charlottenburg.
1: Also durch Laubrascheln kann man auf jeden Fall schon. Und ansonsten gibt es noch viele andere Möglichkeiten, wie man sich so ein bisschen gegen den Herbstblues wehren kann. Ich habe gerade zum Beispiel Daniel getroffen, der war auf dem Weg zur Kita mit seinem kleinen Sohn Carlo. Kinder haben ist anscheinend eine gute Variante, weil da hat man gar keine Zeit, um überhaupt irgendwie darüber nachzudenken.
2: Wir werden jetzt so ein bisschen die Schwangerschaft noch, die Geburt vorbereiten, mit Carlo ein bisschen basteln und die Schwimmhalle auskundschaften und die letzten Tage jetzt noch im schönen Wetter ein bisschen im Garten spielen. Freuen uns auch schon auf den Herbst, der wird schön bunt.
1: Schwimmhalle auskundschaften, weil mit draußen schwimmen ist nicht mehr so.
2: Ganz genau.
1: Ja, und auch wenn Sie jetzt keine Kinder haben und Kastanienmännchen basteln und mit denen durch den Wald rennen und Pilze sammeln, gibt's doch so einige Klassiker, die man auch sonst machen kann.
3: Kürbissuppe kochen und essen, die letzten Sonnenstrahlen genießen auf dem Balkon. Und ja, ich habe jetzt tatsächlich überlegt, nochmal eine kleine Wellness-Auszeit zu machen.
1: Das ist eine sehr gute Idee, das habe ich mir auch schon vorgenommen, ist auch schon gebucht mit meinem besten Freund. Einfach ein Wochenende weg, bisschen Wellness machen. Kann man auch als Mann übrigens. Und dann abends noch schön ein bisschen quatschen, ein Glas trockener Chardonnay, vielleicht in der Hotellobby. Klingt auch noch ein Plan.

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12: Jetzt alles, was wichtig ist aus Berlin-Brandenburg, Deutschland und der Welt. 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
14: Guten Morgen. Wer es heute Morgen durch den Stau am Messedamm in Charlottenburg geschafft hat, steht auf der 100 Richtung Nord gleich im nächsten Stau. An der Rudolf-Wessel-Brücke ist ein Spannglied gerissen. Die Tragfähigkeit ist vermutlich eingeschränkt. Das wird untersucht. Solange bleiben nur zwei Spuren frei, mindestens zwei Wochen lang. Die Brücke ist die längste in Berlin. Sie muss sowieso neu gebaut werden. Der Neubau steckt aber noch im Planfeststellungsverfahren. 4 Stunden haben die Spitzen von Union und SPD im Koalitionsausschuss beraten. Über Ergebnisse soll in den nächsten Stunden informiert werden. Offenbar wurde ein Zeitplan für die nächsten Reformen abgesteckt. Vor allem aber ging es um den Vorwurf der SPD, die Union habe sich bei der Wahl des Landtagspräsidenten in Sachsen-Anhalt zum Steigbügelhalter der AfD gemacht. Mehrere CDU-Abgeordnete hatten sich nicht wie verabredet enthalten. Am Ende gab es bei der geheimen Wahl 4 Stimmen, die vermutlich aus dem Lager der CDU an die AfD-Kandidaten gingen. Die Vorgespräche über den Start einer neuen Regierungsbildung hier in Berlin ziehen sich hin. Am Vormittag wollen sich Linke, Grüne und SPD noch ein viertes Mal kurz treffen. Nach Informationen des Tagesspiegels steht eine Einigung bevor. Die Linke sollte vor Sondierungen eine klare Linie gegen Antisemitismus in den eigenen Reihen ziehen. Am dritten Jahrestag des Hamas-Überfalls auf Israel haben sich am Abend auch einige hundert Menschen an einer pro-palästinensischen Demonstration beteiligt. Rund 700 Menschen zogen vom Oranienplatz aus durch Kreuzberg. Die Polizei brach die Demo schließlich ab, weil verbotene Symbole gezeigt und es Rangeleien mit Beamten gab. Vorher wurde vielerorts in Berlin an die Opfer des Hamas-Angriffs erinnert, etwa auf dem Bebelplatz in Mitte. Jahrelang hat sich die Rentnerin Mari-Carmen Abascal in Spanien gegen ihre Zwangsräumung gewehrt. Am Ende hat sie gewonnen, ist aber nicht mehr nach Hause zurückgekehrt. Die 87-Jährige, deren Fall landesweite Proteste gegen die Wohnungsnot ausgelöst hat, ist im Krankenhaus gestorben. Der vergebliche Versuch von Regierungschef Sanchez, eine Mehrheit für Maßnahmen gegen die Wohnungsnot zu organisieren, führt in Spanien zu Neuwahlen. Im Barnim bei Finofurt ist ein Kleinflugzeug abgestürzt, ein Mensch ist gestorben. Das Flugzeug stürzte in ein Waldgebiet ganz in der Nähe des Flughafens Eberswalde-Fino. Zur Unglücksursache wird ermittelt. Kurz der Sport. Die Eisbären Berlin stehen im Achtelfinale der Champions League. Sie gewannen am Abend gegen Salzburg 4:3. Ebenfalls erfolgreich ist Alba Berlin in die Champions League gestartet. Alba gewann gegen Slavia Prag 110:86.
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14: Mit Alexandra Eckel. Auf den Berliner Straßen hat der Laubeinsatz der BSR begonnen. Rund 2400 Beschäftigte mit 550 Fahrzeugen räumen das Laub weg. Durchschnittlich werden jeden Herbst rund 36.000 Tonnen Laub eingesammelt. Die BSR weist darauf hin, dass sie für die Laubentfernung in den öffentlichen Straßen verantwortlich ist. Für Privatgrundstücke bietet die BSR die Laub- und Gartentonne sowie Laubsäcke an. Auf der Straße darf kein Laub gelagert werden.
12: Es ist kurz nach 8. Schönen guten Morgen, der Berliner Rundfunk 91.4. 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
3: Ja, guten Morgen. Wir haben es gehört schon bei Marie in den Nachrichten. An der Rudolf-Wiesel-Brücke ist ein Spannglied gerissen. Das muss jetzt alles erst genau untersucht werden. In beiden Richtungen ist deshalb die rechte Spur gesperrt worden. Das wird jetzt erstmal 2 Wochen dauern. Und so lange wird es auch ein bisschen frickelig hier mit der Einfädelei. Merkt man besonders heute Morgen auf der A111 stadteinwärts. Ab dem Saatwinklerdamm wird es voll. Ansonsten auf der A100 Richtung Wedding, der übliche Baustellenstau, 20 Minuten anstehen ab dem Dreieck Neukölln bis zum Kreuz Schöneberg. Genauso fort ist es auf der A115 einwärts ab Kleinmachnow. So, dann die A10, der östliche Berliner Ringfahrt Richtung Prenzlau. Auch eine Bröckelbrücke zwischen Erkner und Rüdersdorf. Gemeint ist die Mühlenfließbrücke, die ist ja ohnehin schon massiv marode. Jetzt sind da wieder neue Schäden entdeckt worden. Es gibt nur noch eine freie Spur. Muss auch alles jetzt mal wieder untersucht werden. Dauert wahrscheinlich bis November. Und wir haben aktuell 3 Kilometer Stau mit 20 Minuten Passierdauer hier. Geblitzt wird in Britzau auf dem Buckower Damm, in Venfull auf dem Weißenseer Weg, Lindenberg-Ahrensfelder Straße, in Kaput auf der Michendorfer Chaussee und auf der A2 Richtung Berlin zwischen Lenin und dem Dreieck Werder. Kommen Sie gut an, Staus und Blitzer können Sie gerne noch durchgeben. Berlin 201 91 390.
12: An diesem Donnerstag wird es überwiegend wolkig, windig und ab ganz bald auch nass sein. Von Westen her zieht Regen über Berlin hinweg und es ist eine ganze Ecke kühler als zuletzt. Von jetzt 11, 12 Grad geht es nur rauf auf 18 Grad. Morgen am Freitag auch sehr wechselhaft, dann erwarten wir Höchsttemperaturen um nur 14 Grad.
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12: Wir bringen Sie liebend gerne in den neuen Tag mit allem, was heute früh wichtig ist, mit Ihrer Lieblingsmusik und auch mal eben mit bis zu 5.000 Euro. 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Aha, mit Take On Me. Take On Me. Roxette mit Joyride. Pharrell Williams mit Happy. 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
0: Ob ein neuer Fernseher, ein langes Wochenende im Wellnesshotel oder eine komplett neue Wintergarderobe für die ganze Familie, es geht alles auf uns. Jetzt ist Tanja aus Neukölln bei mir. Guten Morgen.
2: Guten Morgen, hi.
0: Super. Tanja, angenommen, wir würden dir jetzt die versprochenen 1000 Euro schenken. Was würdest du damit anstellen?
2: Ich würde meine Tochter damit unterstützen. Die hatte leider Gottes einen Autounfall. Also zum Glück nur Blechschaden, aber trotz allem tut das natürlich weh. Und da würde ich ihr wahrscheinlich von den 1000 Euro etwas abgeben oder wahrscheinlich sogar komplett, damit sie das Auto reparieren kann.
0: Wie man das so macht als Mama, ne?
2: Ja, genau.
0: Finde ich ganz toll. Mach das, Tanja, auf jeden Fall. Du hast zwei Happy Hits gehört. Du bist durchgekommen. Das Geld gehört dir. Herzlichen Glückwunsch.
2: Dankeschön. Oh, geil.
0: Hab noch einen ganz schönen Donnerstag, liebe Tanja.
2: Danke dir auch.
0: Und wir machen natürlich weiter. Unsere Happy Hits sollen auch Sie glücklich machen. Deshalb bleiben Sie unbedingt bei uns.
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0: Drum prüfe, wer sich ewig bindet, ob sich das Herz zum Herzen findet. Diesen Satz aus der Glocke von Schiller kennen Sie und den scheinen Linke, Grüne und SPD hier in Berlin besonders ernst zu nehmen. Zum dritten Mal hat man sich zu Vorsondierungen getroffen. Ein Ergebnis gibt's noch nicht. Heute Vormittag sollen die letzten Details in einem vierten Vorgespräch geklärt werden und das Ergebnis wollen die Parteien dann mittags bekannt geben. Sprechen wir darüber hier beim Berliner Rundfunk 91.4 mit Robert Ide vom Tagesspiegel. Schönen guten Morgen.
1: Schönen guten Morgen, liebe Simone.
0: Was sagst du, ist das ein gutes oder ein schlechtes Zeichen, dass sich schon allein die Vorgespräche zu möglichen Sondierungen ziehen wie Kaugummi?
1: Tja, so ist das. Dabei wollen sie sich ja noch nicht mal ewig binden, aber trotzdem hat man gemerkt, wie aufgeheizt die Debatte ist und dass man darauf Rücksicht nehmen muss. Und deswegen konnte man das nicht bekannt geben gestern am 7. Oktober, dem Gedenktag an den Terroranschlag der Hamas. Also, dass man das jetzt alles verschoben hat, die Bekanntgabe auch, das zeigt, wie heikel das alles ist, aber es zeigt auch, wie ernst die Beteiligten das nehmen.
0: Nach euren Informationen, nach Tagesspiegel-Informationen zeichnet sich eine Linie für den Umgang mit dem Thema Antisemitismus ab. Wie könnte diese Linie aussehen?
1: Also die Beteiligten haben das schon immer mal wieder durchsickern lassen, wie das aussehen könnte. Im Grunde ist das eigentlich eine relativ einfache Regel, die insbesondere Grüne und SPD verlangt haben von der Linken. Nämlich, wenn jemand wirklich antisemitisch ausschert, dann muss der rausfliegen. Das hat ja selbst auch die Linke dann noch gesagt. Also die Koalition, die darf nicht abhängig sein von Leuten, die eben antisemitisch sind. Nun hat man sozusagen über 10 Stimmen Vorsprung in der Koalition im Abgeordnetenhaus. Das heißt, wenn man dann dadurch 1, 2, 3 Leute verlieren sollte, dann hat man immer noch eine komfortable Mehrheit. Und am Ende ist es ja auch wichtig, dass man da eine klare Regel hat, damit man sich dann auch mal um die anderen Schwerpunkte kümmern kann. Denn nach den Vorsondierungen ist ja dann erstmal die Sondierung dran. Da geht es dann um die inhaltlichen Schwerpunkte. Und dann kommen ja erst die Koalitionsverhandlungen. Und auch das kann ja alles noch scheitern. Aber es sieht jetzt so aus, dass man wirklich sich einigen will. Und am Ende ist es ja auch richtig, dass diese Koalition, die eine klare Mehrheit hat und einen Auftrag der Wählerinnen und Wähler, nun zumindest eine ernsthafte Chance bekommt.
0: Was glaubst du, wann werden wir hier in Berlin eine neue Regierung haben? Irgendwann 2028 vielleicht?
1: Naja, das glaube ich nur nicht. Also ich denke mal, das wird sich jetzt schon noch ziehen bis zum Jahresende. Aber das ist auch irgendwie vielleicht sogar ganz gut, dass man jetzt dieses Thema wirklich ganz strukturiert behandelt. Denn das hilft auch Elif Ehrhalp, der linken Spitzenkandidierenden, die ja regierende Bürgermeisterin werden will, ihren Laden noch besser in den Griff zu bekommen. Da hatte man ja nicht immer den Eindruck, dass das im Wahlkampf so war. Und jetzt merkt man schon, sie durchläuft selber auch die Linke eine Phase der Selbstreflexion. Aber man muss auch ehrlich sein, das muss eben auch für die ganze Stadt gelten. Antisemitismus ist jetzt nicht nur ein linkes Problem. Das müsste jetzt wirklich allen klar geworden sein, wie wichtig das in dieser Stadt ist und wie ernst man das alles nehmen muss. Aber es gilt eben nicht nur für die Linke, sondern muss für alle gelten.
0: Sagt Robert Ide vom Tagesspiegel. Und wir hören uns dann morgen früh nochmal nach der Verkündung des Ergebnisses heute Mittag. Alle Berlin-Kommentare von Robert finden Sie auch im Tagesspiegel zum Nachlesen und auf berlinerrundfunk.de zum Nachhören. 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
13: Heute der Förderverein Kita Flanaganstraße e.V. Der Steglitzer Förderverein kümmert sich seit 2008 darum, Projekte zu ermöglichen, die weit über die Grundversorgung hinausgehen. Das sind zum Beispiel neue Spielgeräte, Ausflüge und liebevoll gestaltete Räume. Besonders stolz sind alle auf das neue Büchertauschregal und die beliebten Bilderbuchkinos, die regelmäßig für leuchtende Augen sorgen. Bei welchem Projekt gerade Hilfe nötig ist, erklärt Claudia Berger.
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13: Mehr Infos auf kita-flanagan.de.
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16: Es ist 8:30, jetzt alles, was wichtig ist aus Berlin-Brandenburg, Deutschland und der Welt. Hier ist Marie-Louise Bress.
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17: Guten Morgen.
8: Nach dem Stau am Messedamm in Charlottenburg folgt auf der 100 Richtung Norden gleich das nächste Nadelöhr. Die Strecke ist auf 2 Spuren begrenzt. An der Rudolf-Wissell-Brücke ist ein Spannglied gerissen. Die Tragfähigkeit der Brücke ist vermutlich eingeschränkt. Es wird untersucht. Die Sperrung bleibt mindestens 2 Wochen. 4 Stunden haben die Spitzen von Union und SPD im Koalitionsausschuss beraten. Über Ergebnisse soll noch informiert werden. Offenbar wurde ein Zeitplan für die nächsten Reformen abgesteckt. Vor allem aber ging es um den Vorwurf der SPD, die Union habe sich bei der Wahl des Landtagspräsidenten in Sachsen-Anhalt zum Steigbügelhalter der AfD gemacht. Die Vorgespräche über den Start einer neuen Regierungsbildung nach der Berlin-Wahl hier in der Stadt sollen heute endlich abgeschlossen werden. Am Mittag wollen Linke, Grüne und SPD eine Erklärung abgeben. Vorher treffen sie sich zu einem kurzen 4. Vorgespräch. Am 3. Jahrestag des Hamas-Überfalls auf Israel hat die Polizei am Abend eine pro-palästinensische Demo in Kreuzberg aufgelöst. Rund 700 Menschen zogen vom Oranienplatz aus durch Kreuzberg. Es gab Rangeleien mit der Polizei, es wurden verbotene Symbole gezeigt. Mindestens 30 Menschen seien festgenommen, heißt es.
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16: Mit Alexandra Eckel. Bei Madame Tussauds wird heute Vormittag die neue Dönerwachsfigur vorgestellt, die erste Dönerwachsskulptur der Welt. Es ist die Nachbildung des Gemüsedöner vom Mehringdamm. Enthüllt wird die neue Figur von Tarik Kara, Inhaber von Mustafas Gemüsekebab.
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16: Kurz nach 8:30 ist es am Donnerstag, der Berliner Rundfunk 91.4. Halb Berlin quält sich heute wieder durch den täglichen Baustellenstau auf der A100 und jetzt neu offenbar auch mit einer weiteren Bröckelbrücke. Schmitti im Verkehrsstudio weiß mehr.
18: Guten Morgen. Also es dauert in Fahrtrichtung Wedding durch den täglichen Stau 25 Minuten länger ab dem Dreieck Neukölln bis zum Kreuz Schöneberg. Außerdem sind die Einfahrten Britzerdamm und Buschkrug alle jetzt geschlossen worden, damit es im Britzertunnel nicht noch voller wird. So, außerdem ist auf der Rudolf-Wissell-Brücke in beiden Richtungen seit gestern die rechte Spur wegen Brückenschäden gesperrt. Es werden jetzt erstmal die nächsten 2 Wochen genau untersucht und dadurch kleiner Einviertelstau heute auf der A111, besonders ab dem Saatwinkler Damm. Auch die A10, der östliche Berliner Ring, hat eine kaputte Brücke. In Fahrtrichtung Prenzlau ist zwischen Erkner und Rüdersdorf auf der Mühlenfließbrücke nur noch eine Spur frei. Hier gibt es jetzt 3 Kilometer Stau mit etwa 20 Minuten Passierdauer. Und geblitzt wird in Britz auf dem Bukower Damm, in Fenfuhl auf dem Weißenseer Weg, dann in Lindenberg auf der Ahrensfelder Straße und A2 Richtung Berlin zwischen Lenin und dem Dreieck Werder. Dankeschön für Ihre Staus und Blitzer unter Berlin 201 91 390 und eine gute Fahrt für Sie.
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16: Die Sonne hat an diesem Donnerstag kaum was zu melden. Es bleibt meist trübe und von West nach Ost zieht Regen über Berlin hinweg bei 18 Grad maximal, 11 Grad haben wir aktuell. Morgen am Freitag noch kühler, da sind dann 14 Grad das höchste der Gefühle und ansonsten wird es ebenfalls eher durchwachsen sein, also ganz ähnlich wie heute.
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16: Ja, und Sie haben es gerade gehört, der Döner bekommt seine eigene Wachsfigur, aber nicht nur das. Es gibt jetzt auch neu Dönerwasser aus Berlin. Ist am Abend vorgestellt worden. Wir haben uns eine Flasche organisiert und machen gleich den Geschmackstest, damit Sie das nicht machen müssen. Um 8:40 Uhr nach den Bee Gees und nach Stevie Wonder. 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

0: Berlin und Döner. It's a match. Schließlich ist die Fleisch im Fladenbrottasche mit oder ohne Soße ja auch hier bei uns in der Stadt erfunden worden. 1972 war das. Ja, und 54 Jahre später wird der Döner gleich doppelt gewürdigt. Heute um 11 Uhr wird bei Madame Tussauds in Mitte eine Döner-Wachsfigur enthüllt. Und es gibt jetzt neu das erste Döner-Wasser, das am Abend vorgestellt worden ist. Es soll den Geschmack von gegrilltem Fleisch mit essentiellen Elektrolyten wie Zink, Natrium und Kalium kombinieren. Ob es genauso fragwürdig schmeckt, wie es klingt, finden wir jetzt zusammen raus. Wir hatten erst überlegt, zu knobeln, wer testen muss. Dann haben wir gesagt, nee, also wenn es um Fleisch geht, dann muss natürlich Schmitti ran, unser Fleischzahn. Und dann haben wir gesagt, nö, ist ja vollkommener Quatsch. Der Jüngste im Berliner Rundfunkteam ist natürlich dran. Lehrjahre sind keine Herrenjahre und so, nicht? Jonas, unser Produzent hier früh.
1: Ja, das hast du dir wirklich ganz, ganz toll überlegt, du. Mann. Ne? Ich wollte gerade hier schön entspannt frühstücken, hab mir hier schön Brot geschmiert und jetzt muss ich hier so einen flüssigen Döner konsumieren. Von echten Wissenschaftlern entwickelt, steht hier drauf auf der Flasche. Ist total trüb und sprudelt. Ja, das kann ja nur super werden, oder?
0: Ja, meine Rede. So, jetzt schreite mal zur Tat, wobei, warte ganz kurz, ich muss noch einen Schluck von meinem frisch gekochten, köstlichen Kaffee nehmen.
2: Moment, so, ich mach mit, warte.
1: Ihr seid so lecker. Geil, wirklich.
0: So, jetzt bist du dran mit deinem Dönerwasser.
1: Nicht lang schnacken, Kopf in den Nacken und runter damit, komm.
2: Also gut sieht es schon mal aus.
1: Ich muss ehrlich sagen, es geht sogar. Also ich habe es mir schlimmer vorgestellt, weil hier die Kollegen, die haben schon dran gerochen und die haben alle davon schon fast einen Brechreiz bekommen. Aber es ging. Ist jetzt trotzdem kein Drink, den ich jetzt täglich konsumieren würde.
0: Aber wonach schmeckt es denn? Also schmeckt es so wie Wurstwasser? Also halt nach irgendwie nach Fleisch oder was ist es?
1: Es schmeckt schon so ein bisschen nach flüssigem Döner, wie wenn man noch irgendwie die Reste vom Vorabend, vom Feiern nach dem Suff da den Döner noch hatte und die dann so am nächsten Morgen noch schön im Mund hat. Danach schmeckt's.
0: Na gut, dann hast du ja noch ein bisschen übrig, Schmitti, jetzt bist du dran.
2: Nee, Gurkenwasser habe ich schon mal probiert, das ist okay. Bei Bockwurstwasser bin ich raus und alles, was danach kommt, sowieso.
0: Dönerwasser klingt eher nach einem Marketing-Gag made in Berlin als nach dem neuesten Trendgetränk, aber schauen wir mal, vielleicht wird es ja auch der absolute Verkaufsschlager.
1: I doubt it.
0: 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Ihnen einen schönen Donnerstagmorgen. 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
17: Es ist 9 Uhr, jetzt alles, was wichtig ist aus Berlin-Brandenburg, Deutschland und der Welt. Hier ist Marie-Louise Bress.
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18: Guten Morgen. Linke, Grüne und SPD haben nach der Berlin-Wahl, wie es aussieht, einen Weg zu Sondierungen gefunden. Sie wollen sich am Vormittag noch mal kurz treffen und mittags Einzelheiten verkünden. Danach wurde verabredet, dass jede der Parteien eine externe Vertrauensperson benennt. Diese soll dann bewerten, ob es sich bei Aussagen von Abgeordneten um Antisemitismus handelt oder um legitime Kritik an Israels Politik. Im Anschluss soll die Fraktion selbst entscheiden können, wie sie mit Verstößen umgeht. Gutachter sind heute Morgen an der Rudolf-Sell-Brücke in Charlottenburg im Einsatz. Seit gestern ist die Brücke der 100 auf zwei Spuren verengt, weil ein Spannglied gerissen ist. Das soll, wenn es denn geht, repariert werden. Für Autofahrerinnen und Autofahrer bedeutet das ein nicht endender Stau Richtung Nord, wenn sie es durch das Nadelöhr am Messedamm geschafft haben. Die Sperrung dauert erstmal 2 Wochen. Ein Brückenneubau ist sowieso geplant. Dazu fehlt aber noch der Planfeststellungsbeschluss. Gut und konstruktiv soll die Stimmung im Koalitionsausschuss am Abend gewesen sein. Nach 4 Stunden gegen 22 Uhr wurde die Sitzung beendet. Über Ergebnisse soll noch informiert werden. Offenbar wurde ein Zeitplan für Reformpläne abgesteckt. Vor allem aber wurde über die Wahl des Landtagspräsidenten in Sachsen-Anhalt gesprochen. Dabei hatten sich mehrere CDU-Abgeordnete nicht wie verabredet enthalten. Die SPD warf der CDU vor, sie habe rechtsextremen AfD-Kandidaten ins Amt verholfen. Am dritten Jahrestag des Hamas-Überfalls auf Israel hat die Polizei am Abend eine pro-palästinensische Demo in Kreuzberg aufgelöst. Rund 700 Menschen zogen vom Oranienplatz aus durch Kreuzberg. Es gab Rangeleien mit der Polizei, es wurden verbotene Symbole gezeigt. Mindestens 30 Menschen seien festgenommen, heißt es. Vorher wurde vielerorts in Berlin an die Opfer des Hamas-Angriffs erinnert. Allein auf dem Bebelplatz in Mitte kamen 1700 Menschen zusammen. Französische Fahnder haben eine Internetplattform vom Netz genommen, über die Kriminelle heimlich gemachte Nacktaufnahmen von rund 17.000 Frauen verkauft haben sollen. Die Plattform wurde mit Hilfe von US-Behörden aufgedeckt. Die Fotos stammten unter anderem aus Hackerangriffen auf Social-Media-Konten. Betroffen sind Frauen aller Nationalitäten, auch Minderjährige. Noch kurz zwei Erfolge aus dem Sport. Die Eisbären Berlin haben das Achtelfinale der Champions League erreicht durch ein 4:3 gegen Salzburg. Und Alba Berlin gewann am Abend in der Champions League mit 110:86 gegen Slavia Prag.
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18: Mit Alexandra Eckel. Auf den Berliner Straßen hat der Laubeinsatz der BSR begonnen. Rund 2400 Beschäftigte mit 550 Fahrzeugen räumen das Laub weg. Durchschnittlich werden jeden Herbst rund 36.000 Tonnen Laub eingesammelt. Die BSR weist darauf hin, dass sie für die Laubentfernung in den öffentlichen Straßen verantwortlich ist. Für Privatgrundstücke bietet die BSR die Laub- und Gartentonne sowie Laubsäcke an. Auf der Straße darf kein Laub gelagert werden.
17: Es ist kurz nach 9. Guten Morgen, der Berliner Rundfunk 91.4. Ja, obwohl die Rudolf-Wiesel-Brücke Schäden aufweist und die Fahrbahn eingeengt werden musste, lief's heute einigermaßen okay. Das ganze Gegenteil an einer anderen Stelle. Mehr von Schmitti im Verkehrsstudio.
19: Ja, in Fahrtrichtung Wedding auf der A100 mindestens 20 Minuten anstehen zwischen dem Dreieck Neukölln oder genauer gesagt ab dem Dreieck Neukölln bis zum Kreuz Schöneberg wegen der Bauarbeiten dort. Auch die Einfahrten Britzerdamm und Buschkrugallee sind gesperrt. So auf der Rudolf-Wiesel-Brücke in beiden Richtungen Sperrung der rechten Spur aufgrund von Brückenschäden. Auf der A115 einwärts noch gut 20 Minuten Stau ab Höhe Kleinmachnow. Und in Rudow bitte Vorsicht, Neuköllner Straße, Höhe Zwickauer Damm. Da gibt es Behinderungen nach einem Unfall. Die A10, der östliche Berliner Ring in Fahrtrichtung Prenzlau. Zwischen Erkner und Rüdersdorf ist auf der Mühlenfließbrücke nur noch eine Spur frei. Grund sind auch hier neu entdeckte Schäden. Und dadurch schon 3 Kilometer Stau mit etwa 20 Minuten Passierdauer. Und westlicher Berliner Ring in Fahrtrichtung Hamburg zwischen Großkreuz und Vöben 10 Minuten Stau an einer Baustelle. Geblitzt wird in Britz auf dem Buckower Damm, in Fenfuhl Weißenseer Weg. Dann in Lindenberg, Ahrensfelder Straße, in Kaput, Michendorfer Chaussee und auf der A2 Richtung Berlin zwischen Lenin und dem Dreieck Werder. Dankeschön für Ihre Staus und Blitzer unter Berlin 201 91 390 und allen unterwegs eine gute Fahrt.
17: Eine trübe Suppe hängt am Himmel über Berlin und Brandenburg. Die Sonne hat kaum eine Chance. Es zieht von West nach Ost Regen über uns hinweg und es wird den ganzen Tag über sehr windig sein, bei 18 Grad maximal. Aktuell haben wir Frühtemperaturen so um 11, 12 Grad. Morgen am Freitag wird bereits bei 14 Grad Schluss sein und auch dann ist es sehr wechselhaft.
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17: Vielen lieben Dank, dass Sie sich für uns entschieden haben an diesem Donnerstagmorgen. Es freut uns sehr. 10 Jahre hat es gedauert, bis Cock Robin endlich mal wieder nach Deutschland kommen. 2 Termine gibt es im nächsten April, einen in Köln und einen in Bensheim in der Nähe von Mannheim. Berlin steht aktuell noch nicht auf dem Tourplan, aber kann ja noch kommen. Hier sind Cock Robin mit Promise You Made bei Ihrem Berliner Rundfunk 91.4. Wir spielen die besten Hits aller Zeiten.

0: Berlins Brücken bröseln vor sich hin. Das weiß jeder in dieser Stadt. Wir haben ja auch schon sehr oft darüber gesprochen hier beim Berliner Rundfunk 91.4. Und jetzt tut sich nach dem Abriss der Westendbrücke am Messedamm die nächste Staustelle auf. Die Rudolf-Wiesel-Brücke auf der A100, ein kleines Stück weiter nördlich, ist kaputt. Und das könnte weitreichende Folgen haben. Schmitti im Verkehrsstudio.
1: Ja, wer hier durch den ersten Stau am Messedamm in Charlottenburg durch ist, steht auf der A100 Richtung Norden gleich im nächsten. An der Rudolf-Wiesel-Brücke ist ein Spannglied gerissen. Das Ganze ist gestern bei einer routinemäßigen Prüfung festgestellt worden. Ja, und das ist nicht alles. An einer zweiten Stelle bröckelt auch noch der Beton. Deswegen sind momentan nur zwei Spuren frei. Die beiden rechten sind jeweils gesperrt und das für mindestens 2 Wochen.
0: Irgendwie ist es ein Déjà-vu. Bei der Westendbrücke fing es ja auch so an und dann wurde die nie wieder geöffnet. Was sagst du, wiederholt sich das jetzt?
1: Also die Gutachter gucken sich das jetzt genau an und auch heute sind sie wieder an der Brücke. Aber ausgeschlossen ist nichts, würde ich mal sagen. An der Stelle kommen die Autofahrer vom Messedamm ja sowieso schon nur auf 2 Spuren an und das zieht sich jetzt einfach nur länger. Außerdem soll die Wiesel-Brücke abgerissen werden und als 2 neue einzelne Brücken wieder aufgebaut werden. Aber auch das dürfte noch dauern. Es läuft erstmal ein Planfeststellungsverfahren und bevor es keinen Beschluss gibt, kann auch nicht gebaut werden.
0: Und es tut uns wirklich leid. Wir würden Ihnen gerne was anderes sagen. Wir würden gerne bessere Nachrichten verbreiten. Aber bei Berlins Brücken gibt es gefühlt vor allem Hiobsbotschaften. 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
1: 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Jetzt alles, was wichtig ist aus Berlin-Brandenburg, Deutschland und der Welt. Hier ist Sebastian Fasutti.
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12: Guten Morgen. Linke, Grüne und SPD haben nach der Berlin-Wahl, wie es aussieht, einen Weg zu Sondierungen gefunden. Sie wollen am Mittag Einzelheiten verkünden. Demnach wurde verabredet, dass jede der drei Parteien eine externe Vertrauensperson benennt. Sie bewertet, ob es sich bei Aussagen von Abgeordneten um Antisemitismus handelt oder nicht. Die Fraktion soll dann selbst entscheiden können, wie sie mit Verstößen umgeht. Union und SPD zeigen sich nach ihrem Koalitionsausschuss versöhnlich. Man habe in guter Atmosphäre gesprochen, schreiben die Fraktionschefs. Man sei fest entschlossen, unser Land nicht den Extremisten zu überlassen. Vor dem Gespräch stand der Vorwurf der SPD im Raum, die CDU habe sich bei der Wahl des Landtagspräsidenten in Sachsen-Anhalt zum Steigbügelhalter der AfD gemacht. Gutachter sind auch heute an der Rudolf-Wessel-Brücke in Charlottenburg im Einsatz. Seit gestern ist die Brücke der A100 auf zwei Spuren verengt, weil ein Spannglied gerissen ist. Das soll, wenn es geht, repariert werden. Die Sperrung Richtung Nord dauert mindestens 2 Wochen. Französische Fahnder haben eine Internetplattform vom Netz genommen, über die Kriminelle heimlich gemachte Nacktaufnahmen von rund 17.000 Frauen verkauft haben sollen. Die Fotos stammten unter anderem aus Hackerangriffen auf Social-Media-Konten.
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13: Mit Alexandra Eckel. Bei Madame Tussauds wird heute Vormittag die neue Dönerwachsfigur vorgestellt. Die erste Dönerwachsskulptur der Welt. Es ist die Nachbildung des Gemüsedöner vom Mehringdamm. Enthüllt wird die neue Figur von Tarik Kara, Inhaber von Mustafas Gemüsekebab.
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1: Kurz nach 9:30 am Donnerstagmorgen, hier ist Ihr Berliner Rundfunk 91.4. Ein paar Staus und Behinderungen sind vom Berufsverkehr noch übrig geblieben. Schmitti im Verkehrsstudio hat alle Infos für Sie.
14: Guten Morgen, werfen wir erstmal einen Blick auf den Stadtring 100. Alle, die hier in Fahrtrichtung Wedding unterwegs sind, brauchen 20 Minuten extra ab dem Dreieck Neukölln bis zum Kreuz Schöneberg wegen der Bauarbeiten dort. Dann haben wir auch noch Brückenschäden im Bereich der Rudolf-Wiesel-Brücke. In beiden Richtungen ist die rechte Spur gesperrt. Ein paar Minuten länger dauert es auch noch auf der A115 Richtung Berlin. Im Moment 10 Minuten plus ab Höhe Kleinmachnow. Die A10, der östliche Berliner Ring, fahrt Richtung Prenzlau. Zwischen Erkner und Rüdersdorf ist auf der Mühlenfließbrücke nur noch eine Spur frei. Grund sind auch dort neu entdeckte Schäden und dadurch aktuell rund 3 Kilometer Stau mit mindestens 20 Minuten Passierdauer. Und der westliche Berliner Ring in Fahrtrichtung Hamburg zwischen Großkreuz und Föhm im Moment 10 Minuten Stau an einer Baustelle. Geblitzt wird Treptow-Kiefholz-Straße in Tempelhof auf dem Kolumbiadamm, in Hennigendorf Bahnhofstraße, B2 bei Angermünde am Berliner Tor und auf der A24 Richtung Berlin im Dreieck Havelland. Dankeschön für Ihre Staus und Blitzer unter Berlin 201 91 390. Und allen unterwegs wünsche ich eine gute und sichere Fahrt.
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1: Jetzt wird's wirklich kühler in Berlin und Brandenburg. Die 20-Grad-Marke werden wir vorerst nicht mehr knacken. Heute steigen die Temperaturen auf maximal 18 Grad an. Morgen erwarten wir nur noch 14 Grad. Es gibt dazu bis auf Weiteres viele Wolken, zeitweise Regen und es wird windig sein. Die Sonne hat kaum was zu melden.
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1: Den allerschönsten Donnerstag wünschen wir Ihnen und ganz viel Durchhaltevermögen auf der A100. Schon kein Vergnügen für alle, die da lang müssen. Und jetzt kommt die nächste Engstelle dazu, die Rudolf-Wiesel-Brücke. Dass die ein Stabilitätsproblem hat, ist schon länger bekannt. Nun wird's ernst. Ab sofort sind die äußeren Spuren dort dicht. Wie es heute früh läuft, hat sich unser Berlin-Reporter Christian Fuchs vor Ort für Sie angeguckt. Hören Sie um 9:40 Uhr nach Rod Stewart und nach den Pet Shop Boys.

0: durchgefallen bei der Prüfung und darum ist jetzt Anstehen angesagt. Guten Morgen, der Berliner Rundfunk 91.4 ist hier mit Simone Panteleit und Team am Donnerstag und wir sind an der A100 und an Berlins neuestem, akutesten Brückenproblem. Die über 900 Meter lange Rudolf-Wiesel-Brücke muss ersetzt werden, das ist schon länger klar. Jetzt wird's für alle Autofahrer dort auch spürbar, die äußersten Spuren sind ab sofort dicht, mindestens 2 Wochen lang. Um den Beton zu entlasten, um wortwörtlich Spannung rauszunehmen. Unser Berlin-Reporter Christian Fuchs war vorhin für Sie an der Brücke.
1: Okay, erstmal die Fakten. Bei Untersuchung wurde festgestellt, ein sogenanntes Spannglied ist hier an der Brücke gerissen. Also das ist vereinfacht gesagt das Stahlseil, was dafür unter anderem sorgen soll, dass die ganze Betonkonstruktion zusammenhält. Es gibt davon sehr, sehr viele. Aber jetzt kommt der entscheidende Punkt. Die Autobahn GmbH sagt, dass die Brücke dadurch möglicherweise nicht mehr ihre volle Tragfähigkeit hat. Und das ist natürlich hier der eigentliche, im wahrsten Sinne des Wortes, Knackpunkt, denn wir reden hier nicht über eine kleine Brücke irgendwo am Stadtrand, sondern über einer der wichtigsten Verkehrsadern Berlins. Bis zu 180.000 Fahrzeuge fahren hier jeden Tag drüber und dementsprechend ist die Laune der Autofahrer auch mit dieser Nachricht.
2: Der wird ja immer lustiger. Nee, will ich nicht. Kann ich mir wieder mehr Fahrzeit in der Arbeitszeit schreiben und dann gucken, wie man alles schafft.
1: Wie sieht's da bei dir aus? Wenn ich das höre, denke ich so, naja, das ist doch gleich die nächste Komplettsperrung, oder? Was denkst du?
2: Wird wahrscheinlich darauf hinauslaufen. Ist ja nicht die erste Baustelle, die so angefangen hat.
1: Ja, jetzt sind erstmal in beiden Richtungen jeweils die rechten Fahrstreifen gesperrt. Mindestens 2 Wochen dauert jetzt die Untersuchung, welche Schäden jetzt vielleicht noch zusätzlich gefunden werden können. Die Autobahn GmbH sagt, es besteht aktuell keine direkte Gefahr und größere Verkehrsprobleme erwarte man auch erstmal nicht durch diese Spursperrung. Aber die große Frage ist doch eigentlich, was passiert, wenn bei den Untersuchungen jetzt doch noch zusätzliche Schäden entdeckt werden? Denn diese Brücke, die stammt aus den 60er Jahren, gilt längst sowieso als kritisch und muss eh schon ersetzt werden, das ist klar. Und genau deshalb schauen jetzt ziemlich viele Menschen hier ganz nervös nach Charlottenburg.
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8: Ich bin Marie-Louise Bress. Guten Tag. Linke, Grüne und SPD wollen nach der Berlin-Wahl offiziell in Sondierungen starten. Die Spitzen der drei Parteien werden heute Mittag darüber informieren. Demnach wurde verabredet, dass jede der drei Parteien eine externe Vertrauensperson benennt. Diese soll dann bewerten, ob es sich bei Aussagen von Abgeordneten um Antisemitismus handelt oder um legitime Kritik an Israels Politik. Im Anschluss soll die Fraktion selbst entscheiden können, wie sie mit Verstößen umgeht. Union und SPD zeigen sich nach ihrem Koalitionsausschuss versöhnlich. Man habe in guter Atmosphäre gesprochen, schreiben die Fraktionschefs von Union und SPD. Man sei fest entschlossen, unser Land nicht den Extremisten zu überlassen. Vor dem Gespräch stand der Vorwurf der SPD im Raum, die CDU habe sich bei der Wahl des Landtagspräsidenten in Sachsen-Anhalt zum Steigbügelhalter der AfD gemacht. Abgesehen von dieser Diskussion einigte sich der Koalitionsausschuss auf einen Zeitplan für weitere Reformen. Beschlüsse gab es nicht. Deutschland und Großbritannien wollen künftig enger gegen Cyberangriffe und Sabotage zusammenarbeiten. Das hat die britische Regierung angekündigt, kurz vor dem ersten Besuch von Premier Burnham hier in Berlin. Burnham wird nachher von Kanzler Merz empfangen. Beide wollen einen neuen Freundschaftsvertrag unterschreiben. Am dritten Jahrestag des Hamas-Überfalls auf Israel haben sich am Abend auch einige hundert Menschen an einer pro-palästinensischen Demonstration beteiligt. Rund 700 Menschen zogen vom Oranienplatz aus durch Kreuzberg. Die Polizei brach die Demo schließlich ab, weil verbotene Symbole gezeigt wurden und es Rangeleien mit Beamten gab. Vorher wurde vielerorts in Berlin an die Opfer des Hamas-Angriffs erinnert, etwa auf dem Bebelplatz in Mitte. Vor zwei Wochen wurde die Rentnerin Mari Carmen Abascal in Spanien zwangsgeräumt. Ihr Fall hat landesweite Proteste gegen Wohnungsnot ausgelöst. Nun ist die 87-Jährige im Krankenhaus gestorben. Sie konnte trotz ihres juristischen Erfolges gegen Investoren nicht mehr in ihre Wohnung zurückkehren. Regierungschef Sanchez sprach ihrer Familie sein Beileid aus. Er hatte infolge der Proteste Neuwahlen angesetzt.
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9: Mit Alexandra Eckel. Auf den Berliner Straßen hat der Laubeinsatz der BSR begonnen. Rund 2400 Beschäftigte mit 550 Fahrzeugen räumen das Laub weg. Durchschnittlich werden jeden Herbst rund 36.000 Tonnen Laub eingesammelt. Die BSR weist darauf hin, dass sie für die Laubentfernung in den öffentlichen Straßen verantwortlich ist. Für Privatgrundstücke bietet die BSR die Laub- und Gartentonne sowie Laubsäcke an. Auf der Straße darf kein Laub gelagert werden.
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10: Es ist ein bisschen besser geworden auf der A100 in Fahrtrichtung Wedding. Jetzt nur noch etwa 13 bis 14 Minuten anstehen ab dem Dreieck Neukölln bis zum Kreuz Schöneberg. Aber es gibt immer noch Brückenschäden im Bereich der Rudolf-Wiesel-Brücke. In beiden Richtungen fehlt deshalb die rechte Spur. Abus A115 statt auswärts. Zwischen Hüttenweg und der Spanischen Allee blockierten Liegenbleiber. Die rechte Spur hier gibt es ein bisschen Stop and Go. Dann die A10, der östliche Berliner Ring, Fahrtrichtung Prenzlau. Die Mühlenfließbrücke ist kaputt. Hier sind weitere Schäden festgestellt worden. Es gibt nur noch eine freie Spur und dadurch 3 Kilometer Stau mit 20 Minuten Passierdauer. Auf dem westlichen Berliner Ring Richtung Hamburg, Baustellenstau zwischen Großkreuz und Vöben. Hier dauert es 10 Minuten, um durchzukommen. Und B5, Berlin Richtung Nauen. Da hat es kurz vorm A10 Anschluss Spandau einen Unfall gegeben. Die rechte Spur ist jetzt erstmal gesperrt. Geblitzt wird in Mahlsdorf, Pilgramer Straße, Kreuzberg auf dem Mehringdamm, in Potsdam, Lotte-Podewka Straße, B2 bei Angermünde am Berliner Tor und A12 Richtung Frankfurt in Höhe Briesen. Dankeschön für Ihre Staus und Blitzer unter Berlin 201 91 390 und allen unterwegs wünsche ich eine gute Fahrt.
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10: Die Kaltfront von Tief Felicia hat uns erreicht und zieht einmal von West nach Ost über uns hinweg. Heißt, viele graue Wolken, immer wieder Regen und auffrischender Wind bei maximal 18 Grad. Heute aktuell 13. Erst zum Abend hin wird es trockener und die Wolken reißen etwas auf.
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7: Wie wär's jetzt mit einem großen Pott Tee oder Kaffee und dann einmal kurz durchschnaufen? Von mir gibt's ganz viel Lieblingsmusik dazu und ich freue mich sehr, dass Sie da sind.
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Vielen lieben Dank fürs Einschalten. Hier ist der Berliner Rundfunk 91.4 mit Simone Panteleit und Team und mit Musik von Erasure. Die beiden Bandmitglieder haben sich wortwörtlich gesucht und gefunden. Über eine Anzeige in einem Magazin hat Vince Clark einen Sänger für ein neues Musikprojekt gesucht und Andy Bell hat sich gegen 40 Bewerber durchgesetzt. Er war genau derjenige, den Vince Clark gesucht hat. Ein Typ, der gerne im Vordergrund steht, damit er selbst entspannt im Hintergrund bleiben kann. Ergänzen sich super, die beiden. Erasure jetzt mit Au L'Amour beim Berliner Rundfunk 91.4.

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11: Ich bin Alexandra Eckel. Guten Tag. Linke, Grüne und SPD in Berlin haben sich zum vierten Mal zu Vorgesprächen über mögliche Sondierungen getroffen. Heute Mittag wollen sie Einzelheiten vorstellen. Grüne und SPD verlangen von der Linken, sich klar von Antisemiten und der organisierten Kriminalität abzugrenzen. Anscheinend wurde verabredet, dass jede Partei eine externe Vertrauensperson benennt. Diese soll dann bewerten, ob es sich bei Aussagen von Abgeordneten um Antisemitismus handelt oder um legitime Kritik an Israels Politik. Bei einem schweren Unfall in der Nähe von Biesenthal im Kreis Barnim sind 4 junge Menschen ums Leben gekommen, zwischen 14 und 19 Jahre alt. Sie waren mit ihren Mopeds auf der Landstraße Rötnitzer Chaussee unterwegs. Ein Autofahrer im Gegenverkehr soll versucht haben, mehrere Autos auf einmal zu überholen. Dabei sei er mit der Gruppe Mopedfahrer zusammengestoßen. 3 Mopedfahrer und eine Beifahrerin wurden so schwer verletzt, dass sie noch an der Unfallstelle starben. Der 4. konnte dem Auto gerade noch ausweichen und überlebte. Bei dem Aufprall geriet außerdem das Auto in Brand. Der Fahrer kam verletzt ins Krankenhaus.
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13: Es dauert aktuell rund 10 Minuten länger jeweils auf der A100 Richtung Wedding zwischen der Gradestraße und dem Kreuz Schöneberg. Ebenso auf der A10 im östlichen Berliner Ring Richtung Prenzlau zwischen Erkner und Rüdersdorf vor der Mühlenfließbrücke. Und auch auf dem westlichen Berliner Ring Richtung Hamburg zwischen Großkreuz und Vilben an der Baustelle dort. Dann Vorsicht bitte noch auf der A13 Richtung Dresden. Zwischen Teupitz und Barhut liegen Fahrzeugteile auf der rechten Spur. Und es hat zwei Unfälle gegeben. Einmal B5 Berlin Richtung Nauen, kurz vorm A10-Anschluss. Da ist die rechte Spur gesperrt. Und B96 in Rangsdorf. Hier Unfall auf der Berliner Chaussee zwischen Kienitzer Straße und dem Ortsausgang. Geblitzt wird Mahlsdorf, Pilkramer Straße, Kreuzberg, Gitschiner Straße, in Hennigsdorf in der Rathenau Straße, dann in Möllensee in der Erkener Straße und A12 Richtung Frankfurt in Höhe Briesen. Dankeschön für Ihre Staus und Blitzer unter Berlin 201 91 390 und ich wünsche eine gute Fahrt. Willkommen im Herbst, die Zeit des Couchings. Mit einem Heißgetränk in der Hand ist angebrochen. Heute ein nasses Dauergrau und nur wenige Lichtblicke am Himmel. Von jetzt 14 Grad geht es nur rauf bis auf maximal 18 und der Wind dreht auch noch ein bisschen auf. Morgen anfangs noch freundlich und trocken, dann aber auch wieder Regen und nur noch maximal 13 Grad.
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1: Der kommt von den Eurythmics und den habe ich selbst irgendwann mal als Radiohörerin entdeckt. Ich war im Urlaub, als ich 17 Again zum ersten Mal gehört habe und der Song hat mich gleich so richtig gecatcht. Das Gefühl, sich nochmal so wie als Jugendlicher zu fühlen, kennt, glaube ich, jeder. Und was ich besonders nice finde, ist, dass es am Ende Anleihen an den Eurythmics Überhit Sweet Dreams Are Made of This gibt. Einfach mal drauf achten bei 17 Again.

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3: Ich bin Elke Martens. Guten Tag. Linke, Grüne und SPD in Berlin haben sich nach ihren Vorgesprächen auf die Aufnahme offizieller Sondierungsgespräche verständigt. Nach Medienberichten gab es eine Verständigung bei dem Umgang mit Antisemitismus. Linken-Bundeschefin Ines Schwertner sagte bei NTV, ihre Partei habe kein Antisemitismusproblem.
4: In Berlin geht es darum, für bezahlbares Leben, für bezahlbare Miete einzustehen. Dafür haben uns die Berlinerinnen und Berliner gewählt. Und Elif Erab hat ein Schutzversprechen für alle jüdischen Menschen ausgesprochen. Und es geht doch darum, was schützt die Menschen in dieser Stadt wirklich? Da brauchen wir tatsächlich keine warme Worte, sondern da brauchen wir Geld, da brauchen wir Stellen dafür. Da muss wirklich eine Struktur geschaffen werden, dass jüdische Menschen sich geschützt fühlen.
3: Die Spitzen der drei Parteien wollen noch heute darüber informieren. Der Bundestag hat am Vormittag in erster Lesung über die geplante Einkommensteuerreform beraten. Der Gesetzentwurf von Finanzminister Lars Klingbeil sieht Entlastungen vor, von denen vor allem kleine und mittlere Einkommen sowie Familien mit Kindern profitieren sollen. Der finanzpolitische Sprecher der Unionsfraktion Fritz Günzler plädierte für Nachbesserungen, um schleichende Steuererhöhungen durch die Inflation zu vermeiden, lobte den Entwurf aber grundsätzlich.
5: Wir werden ab dem 1. Januar 2027 entlasten. Wir werden weitere Wirkung 2028 sehen. Damit werden 36 Millionen Steuerpflichtige entlastet um einen Betrag von 10 Milliarden Euro. Und das ist im Rahmen des Haushaltes, den wir derzeit haben, eine große Summe. Und das sollte man auch nicht kleinreden.
3: AfD-Finanzpolitiker Kai Gottschalk warf der Regierung eine bewusste Irreführung vor. Die Entlastung reiche nicht aus, um die kalte Progression auszugleichen. Am dritten Jahrestag des Hamas-Überfalls auf Israel hat die Berliner Polizei gestern Abend eine pro-palästinensische Demo in Kreuzberg aufgelöst. Rund 700 Menschen zogen vom Oranienplatz aus durch Kreuzberg. Es gab Rangeleien mit der Polizei, es wurden verbotene Symbole gezeigt. Mindestens 30 Menschen seien festgenommen worden, heißt es. Vorher wurde vielerorts in Berlin an die Opfer des Hamas-Angriffs erinnert. Allein auf dem Bebelplatz in Mitte kamen 1700 Menschen zusammen.
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6: Mit Michel Gradell. In Neukölln startet Ende des Monats wieder die Eissaison. Das Eisstadion im Sportpark macht am 31. Oktober auf. Schlittschuhe können vor Ort ausgeliehen werden. Ein normales Ticket kostet dann 4 Euro. Schon einen Tag vorher gibt es eine kostenlose offene Eisbahn. Die Saison läuft dann bis Mitte März.
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7: Im Moment läuft es vergleichsweise gut auf dem Stadtring 100. Klar, wir haben zwar CFDs im Verkehr in beiden Richtungen wegen Bauarbeiten, aber der Zeitverlust, der hält sich momentan echt in Grenzen. Gucken wir, wie es auf den Autobahnen in Brandenburg läuft. Da einmal die A10, der östliche Berliner Ring Richtung Prenzlau. Zwischen Erkner und Rüdersdorf ist auf der Mühlenfließbrücke nur eine Spur freigerundet, sind hier neu entdeckte Schäden. Es gibt ein bisschen Stau mit etwa 10 Minuten Passierdauer, ebenso auf dem westlichen Berliner Ring Richtung Hamburg zwischen Großkreuz und Vögen. Da wird allerdings gebaut. Vorsicht noch, A13 in Richtung Dresden. Zwischen Teupitz und Barhut liegen Fahrzeugteile auf der rechten Spur. Und in Rangsdorf gibt es auf der B96, also auf der Berliner Chaussee, immer noch Behinderungen nach einem Unfall zwischen der Kienitzer Straße und dem Ortsausgang. Geblitzt wird Kreuzberg, Gitschinerstraße, in Malsdorf in der Pilgramer Straße, dann in Hennigsdorf, Rathenaustraße und auf der A2 Richtung Berlin zwischen Lenin und dem Dreieck Werder. Dankeschön fürs Durchgeben und wenn Sie das Ganze noch ergänzen wollen, rufen Sie gern an Berlin 201 91 390. Gute Fahrt.
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7: Jetzt wird's nicht nur an den Bäumen bunt, sondern auch auf den Straßen. Der Wind holt jetzt ordentlich Laub runter und in Kombination mit Regen ist das eine echt glitschige Angelegenheit. Dementsprechend vorsichtig fahren bitte also. Damit wäre auch für heute das halbe Wetter schon erzählt. Fehlen nur noch die Temperaturen. Aktuell 15 Grad, höchstens 18 gibt es noch. Und morgen dann noch ein bisschen kühler.
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1: Jawohl, zur Stelle, um Ihnen eine gute Zeit zu bereiten. Mit Ihrer Lieblingsmusik, wie zum Beispiel diesem Song hier.
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1: Bei Glocken in Songs denken Sie wahrscheinlich auch, dass das Weihnachtssongs sein müssen. Ist aber nicht so. Bestes Beispiel ist Marry You von Bruno Mars.

Der Song hat ganz präsent Glocken dabei. Es sind aber keine Weihnachts-, sondern Hochzeitsglocken. Oder bei Hell's Bells von AC/DC. Auch das ist trotz der Glocken natürlich kein Weihnachtssong. Wir hören jetzt Blondie mit Maria. Auch da kommen Glocken einer Kathedrale vor, ohne ein Weihnachtslied zu sein. Es geht um die Schwärmerei von Teenagern für gleichaltrige Mädchen, die aber unerreichbar scheinen und quasi auf einem Podest stehen, wie die Jungfrau Maria in der Kirche.

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19: Ich bin Alexandra Eckel. Guten Tag. Linke, Grüne und SPD in Berlin gehen in offizielle Sondierungsgespräche über Koalitionsverhandlungen. Anscheinend haben sich die Parteien in den Vorgesprächen auch auf einen Umgang mit Antisemitismus geeinigt. SPD und Grüne hatten das zur Bedingung für Sondierungsgespräche gemacht. Im Lauf des Tages wollen die Parteien Einzelheiten vorstellen. Im Landkreis Barnim sind gestern Abend 4 Jugendliche bei einem schweren Unfall ums Leben gekommen. Sie waren mit Mopeds unterwegs. Wie es aussieht, wollte ein Autofahrer bei Biesenthal mehrere Autos auf einmal überholen und stieß dabei frontal mit den Mopeds zusammen. Der Wagen geriet daraufhin in Brand. Die Mopedfahrer sind 3 männliche Teenager zwischen 15 und 19 Jahren. Auch eine 14-jährige Beifahrerin starb. Ein 4. Mopedfahrer konnte gerade noch ausweichen. Er überlebte.
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20: Der Stadtring 100 ist jetzt wieder gut voll geworden, besonders in Fahrtrichtung Treptow. Ab dem Jakob-Kaiser-Platz bis zum Dreieck-Funkturm dauert es mindestens 10 Minuten länger. In der Gegenrichtung ist nicht ganz so schlimm, 5 Minuten zwischen Oberlandstraße und dem Kreuz Schöneberg. Dann gab es einen Unfall in Buko. Die Rudorstraße ist momentan in Richtung Kreuzberg zwischen Möwenweg und Grüner Weg gesperrt. Die A10, der südliche Berliner Ring, mit Achtung, in beiden Richtungen zwischen Ludwigsfelde Ost und Genshagen, da sind Tiere auf der Fahrbahn unterwegs. Und dann haben wir noch die A10, den östlichen Berliner Ring in Fahrtrichtung Prenzlau. Zwischen Erkner und Rüdersdorf ist auf der Mühlenfließbrücke aufgrund von Schäden nur eine Spur frei. Hier bitte auch mindestens 10 Minuten mehr einplanen. Es wird geblitzt in Charlottenburg auf dem Kurfürstendamm. B1, B5 im Bereich Alt-Mahlsdorf. Dann in Mariendorf, Reiseckstraße. In Frankfurt in der Konstantin-Ziolkowski-Allee und auf der A9 Richtung Berlin direkt im Dreieck Potsdam. Und all das können Sie sehr gerne noch ergänzen unter Berlin 201 91 3 90. Ich wünsche eine gute Fahrt. Die ersten Regenhuschen sind schon über uns hinweggezogen in Richtung Osten, aber da kommt noch ein bisschen was hinterher. Über den ganzen Tag verteilt immer wieder Schauer bei einem meist stark bewölkten Himmel und maximal 18 Grad, aktuell 15 bis 16. Erst gegen Abend lassen die Niederschläge nach und die Wolken reißen ein bisschen auf.
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1: Der kommt jetzt von Queen und heißt The Miracle, also das Wunder. Stammt vom gleichnamigen Album, das 1989 herausgekommen ist. Und Freddie Mercury singt darin über den Traum von einer besseren Welt. Einer Welt ohne Kriege und erschwärmt von den Wundern der Natur. Eine Botschaft, die absolut zeitlos ist. Hier sind Queen mit The Miracle, der Überraschungshit der Stunde.

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7: Ich bin Elke Martens, guten Tag. Linke, Grüne und SPD wollen nach der Berlin-Wahl offiziell in Sondierungen starten. Bei den Vorgesprächen ging es vor allem um Vorwürfe gegen die Linke. Sie grenze sich nicht genügend von antisemitischen Tendenzen ab. Linken-Bundeschefin Ines Schwertner sagte bei NTV, sie sehe bei der Kritik eher ein Problem bei der CDU.
8: Und ich glaube, jemand wie Friedrich Merz hat große Angst davor, dass jemand wie Elif Erhalb linke Bürgermeisterin von Berlin sein könnte und ein Zeichen setzen könnte, dass man gegen rechts gewinnen kann, dass man das Leben für die Menschen wirklich verbessern kann, dass die Mieten günstiger werden. Das ist das, wofür wir angetreten sind und dafür werden wir auch in Gesprächen uns weiter einsetzen.
7: Die Spitzen der drei Berliner Parteien wollen heute Nachmittag darüber informieren, wie sie mit dem Streitpunkt Antisemitismus umgehen wollen. Im Bundestag hat Finanzminister Lars Klingbeil seinen Gesetzentwurf zur Reform der Einkommensteuer vorgestellt. Er sieht Entlastungen vor, die bis 2028 10 Milliarden Euro ausmachen sollen. Klingbeil sagte, dass vor allem kleine und mittlere Einkommen entlastet werden sollen.
9: Es geht um die Polizistinnen und Polizisten in unserem Land, die nachts für unsere Sicherheit sorgen, während wir ruhig im Bett liegen. Ich rede von Erzieherinnen und von Erziehern, die sich um unsere Kinder kümmern, die mit unseren Kindern spielen und sie fördern und auf ein gutes Leben vorbereiten. Ich rede von Krankenpflegern, von Busfahrerinnen, von Angestellten im Handwerk, von all denen, die früh morgens aufstehen, die anpacken in unserem Land und einen Knochenjob leisten. Die entlasten wir mit unserer Einkommensteuerreform.
7: Aus der Opposition kam Kritik an den Plänen. Die Grünen warfen der Regierung vor, Mehreinnahmen müssten gezielter für Entlastungen genutzt werden. Die Linken kritisierten, bei einem Gesamtvolumen von 10 Milliarden Euro, verteilt auf 43 Millionen Steuerpflichtige, hielten sich die Effekte für kleine und mittlere Einkommen sehr in Grenzen oder heben einander auf. Beim Frontalzusammenstoß eines Autos mit 3 Mopeds sind bei Biesenthal im Kreis Barnim 4 Menschen ums Leben gekommen. Nach Polizeiangaben wollte der 61-jährige Autofahrer mehrere Fahrzeuge überholen und stieß dabei mit den Mopeds zusammen. Der Wagen geriet daraufhin in Brand. Bei den Toten handelt es sich um ein 14-jähriges Mädchen sowie 3 männliche Teenager im Alter von 15 bis 19 Jahren.
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10: Mit Michel Kradel. Ein Berliner Verein bekommt den Hauptpreis für Kinderschutz der Hanse Merkur, der AKEV, der Kinder in Kitas und Schulen eigene Beete bewirtschaften lässt. So lernen sie, wie Gemüse wächst und wo Lebensmittel herkommen. Mit dem Hauptpreis gibt es 40.000 Euro. Auch der Berliner Verein Frag Finn bekommt Geld für seine Kindersuchmaschine und eine Kinderredaktion.
5: Wir haben es 12.03 Uhr und auf dem Stadtringe 100 haben wir den neuen Dauerbrenner auf der Rudolf-Wiesel-Brücke. In beiden Richtungen ist die rechte Spur jetzt wegen einer Brückenprüfung gesperrt. Das wird noch circa 2 Wochen lang so gehen, vorerst. Und im Moment haben wir 10 Minuten Stau in Richtung Treptow. Die A9 Richtung Berlin. Zwischen Köselitz und Kleinmarzehns gab es einen Unfall mit mehreren Fahrzeugen. Bitte die Rettungsgasse freihalten. A10 und B5, Dreieck Havelland Richtung Charlottenburg. Zwischen Brieselang und Berlin-Spandau ist eine Ölspur. A10 östlicher Berliner Ring Richtung Prenzlau. Zwischen Erkner und Rüdersdorf ist auf der Mühlenfließbrücke nur noch eine Spur frei. Grund sind Brückenschäden. Auf der A12 Richtung Frankfurt zwischen Friedersdorf und Storkow liegen Reifenteile von einem LKW auf der Fahrbahn. Und die B5 Berlin Richtung Nauen. Kurz vor dem A10-Anschluss Spandau gibt es Behinderungen nach einem Unfall. Die rechte Spur ist gesperrt. Blitzer stehen in Marienfelde, Sentesstraße, in Kreuzberg auf der Oranienstraße und auf der A24 gleich zweimal am Dreieck Havelland in Richtung Berlin und in Richtung Hamburg in Höhe der Ausfahrt Kremmen. Danke für Ihre Staus und Blitzer unter Berlin 201-91-390 und eine gute Fahrt.
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5: Es sieht sich jetzt immer mehr zu und Regen kommt von Westen her zu uns. Gerade der Nachmittag wird regnerisch bei maximal 19 Grad. Aktuell haben wir zwischen 12 und 18 Grad. Morgen wird es kälter mit nur noch maximal 14 Grad. Dann ein Mix aus Sonne, Wolken und Regen. Am Wochenende auch von allem was dabei bei 15, 16 Grad höchstens.
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5: Hier ist Max Kachur, hallo. Ich habe jetzt am Mittag natürlich weiterhin die besten Hits aller Zeiten für Sie, von denen drei ja Happy Hits sind bei uns. Aha mit Take On Me, Roxette mit Joyride und Pharrell Williams mit Happy. Und wir starten jetzt direkt mit Roxette. Ist aber nicht Joyride, sondern The Look. Knapp daneben. Naja, vielleicht aber später noch im Laufe des Tages.

Rainbirds für ihren Donnerstagmittag. Das ist ihr Berliner Rundfunk 91.4 mit den besten Hits aller Zeiten. Gleich von Sheila und erstmal ein bisschen zum Runterkommen jetzt. Boyzone mit Words.

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18: Ich bin Alexandra Eckel. Guten Tag. Linke, Grüne und SPD in Berlin haben sich zum vierten Mal zu Vorgesprächen über mögliche Sondierungen getroffen. Heute Mittag wollen sie Einzelheiten vorstellen. Grüne und SPD verlangen von der Linken, sich klar von Antisemiten und der organisierten Kriminalität abzugrenzen. Anscheinend wurde verabredet, dass jede Partei eine externe Vertrauensperson benennt. Diese soll dann bewerten, ob es sich bei Aussagen von Abgeordneten um Antisemitismus handelt oder um legitime Kritik an Israels Politik. Bei einem schweren Unfall in der Nähe von Biesenthal im Kreis Barnim sind 4 junge Menschen ums Leben gekommen, zwischen 14 und 19 Jahre alt. Sie waren mit ihren Mopeds auf der Landstraße Rötnitzer Chaussee unterwegs. Ein Autofahrer im Gegenverkehr soll versucht haben, mehrere Autos auf einmal zu überholen. Dabei sei er mit der Gruppe Mopedfahrer zusammengestoßen. 3 Mopedfahrer und eine Beifahrerin wurden so schwer verletzt, dass sie noch an der Unfallstelle starben. Der 4. konnte dem Auto gerade noch ausweichen und überlebte. Bei dem Aufprall geriet außerdem das Auto in Brand. Der Fahrer kam verletzt ins Krankenhaus.
16: 12.30 Uhr auf dem Stadtring 100 ist auf der Rudolf-Wiesel-Brücke in beiden Richtungen die rechte Spur wegen einer Brückenprüfung gesperrt. Die A9 Richtung Berlin ist zwischen Köselitz und Kleinmarzehns nach einem Unfall gesperrt. Hier bitte deutlich mehr Zeit einplanen. A10 östlicher Berliner Ring Richtung Prenzlau. Zwischen Erkner und Rüdersdorf ist auf der Mühlenfließbrücke nur noch eine Spur frei. Grund sind Brückenschäden. Es staut sich auf der A24 Richtung Berlin zwischen Herzsprung und Neuruppin, dauert hier 15 Minuten länger. Achtung auf der B5 Berlin Richtung Nauen. Kurz vorm A10-Anschluss Spandau gibt es Behinderungen nach einem Unfall. Hier ist die rechte Spur gesperrt. Und Vorsicht auf der B112 Markendorf Richtung Bosen. Zwischen Litauische Straße und Bosen liegen Gegenstände. Die neuesten Blitzer stehen in Kreuzberg, Oranienstraße, in Marienfelde auf der Sentesstraße und auf der A24 gleich zweimal, am Dreikaufland Richtung Berlin und in Richtung Hamburg in Höhe der Ausfahrt Kremmen. Vielen Dank für Ihre Staus und Blitzer unter Berlin 201 91 390 und kommen Sie gut weiter. Es ist nicht mehr so sonnig wie gestern. Vor allem jetzt kommen Regenwolken von Westen zu uns. Der Nachmittag wird entsprechend ziemlich nass bei Temperaturen zwischen 12 Grad im Norden und 21 Grad im Süden. Morgen wechseln sich Sonne, Wolken und Regen ab. Dazu werden es nur noch 14 Grad. Und auf diesem Temperaturniveau bleiben wir auch am Wochenende dann auch weiterhin wechselhaft.
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0: Richtig schöner Song von Will to Power, Baby, I Love Your Way. Das sind die besten Hits aller Zeiten. So, und wir machen sie natürlich weiterhin happy. Und das auch noch ganz leicht.
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0: Jederzeit kann es soweit sein, dass unsere Happy Hits wieder laufen. Heute früh liefen zum Beispiel zwei am Stück. Und Tanja aus Neukölln hat ganz schnell angerufen.
2: Ich wollte meine Tochter damit unterstützen. Die hatte leider Gottes ein Auto. Unfall. Also zum Glück nur Blechschaden, aber trotz allem tut es natürlich weh. Und da würde ich ihr wahrscheinlich von den 1.000 Euro etwas abgeben oder wahrscheinlich sogar komplett, damit sie das Auto reparieren kann.
3: Wie man das so macht als Mama, ne?
2: Ja, genau.
3: Finde ich ganz toll. Mach das, Tanja, auf jeden Fall. Du hast zwei Happy Hits gehört. Du bist durchgekommen. Das Geld gehört dir. Herzlichen Glückwunsch.
2: Dankeschön. Oh, geil.
0: Ja, Glückwunsch. Und Sie haben doch bestimmt auch Träume und Wünsche. Einen richtig tollen, großen Urlaub, einen neuen Thermomix oder mal mit der ganzen Familie schön kompletten Tag oder komplettes Wochenende in den Freizeitpark. Alles kein Problem.
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13: Ich bin Elke Martens. Guten Tag. Linke, Grüne und SPD in Berlin haben sich nach ihren Vorgesprächen auf die Aufnahme offizieller Sondierungsgespräche verständigt. Nach Medienberichten gab es eine Verständigung bei dem Umgang mit Antisemitismus. Linken-Bundeschefin Ines Schwertner sagte bei NTV, ihre Partei habe kein Antisemitismusproblem.
14: In Berlin geht es darum, für bezahlbares Leben, für bezahlbare Miete einzustehen. Dafür haben uns die Berlinerinnen und Berliner gewählt. Und Elif Erab hat ein Schutzversprechen für alle jüdischen Menschen ausgesprochen. Und es geht doch darum, was schützt die Menschen in dieser Stadt wirklich?

0: brauchen wir tatsächlich keine warme Worte, sondern da brauchen wir Geld, da brauchen wir Stellen dafür. Da muss wirklich eine Struktur geschaffen werden, dass jüdische Menschen sich geschützt fühlen.
1: Die Spitzen der drei Parteien wollen noch heute darüber informieren. Der Bundestag hat am Vormittag in erster Lesung über die geplante Einkommensteuerreform beraten. Der Gesetzentwurf von Finanzminister Lars Klingbeil sieht Entlastungen vor, von denen vor allem kleine und mittlere Einkommen sowie Familien mit Kindern profitieren sollen. Der finanzpolitische Sprecher der Unionsfraktion Fritz Günzler plädierte für Nachbesserungen, um schleichende Steuererhöhungen durch die Inflation zu vermeiden, lobte den Entwurf aber grundsätzlich.
2: Wir werden ab dem 1. Januar 2027 entlasten. Wir werden weitere Wirkungen 2028 sehen. Damit werden 36 Millionen Steuerpflichtige entlastet um einen Betrag von 10 Milliarden Euro. Und das ist im Rahmen des Haushaltes, den wir derzeit haben, eine große Summe. Und das sollte man auch nicht kleinreden.
1: AfD-Finanzpolitiker Kai Gottschalk warf der Regierung eine bewusste Irreführung vor. Die Entlastung reiche nicht aus, um die kalte Progression auszugleichen. Russland weitet seine Attacken auf ukrainische Zivilisten aus. Bei Angriffen auf zwei Busse in der östlichen Stadt Kramatorsk wurden nach Behördenangaben mindestens 30 Menschen getötet. Erst gestern waren bei ähnlichen Angriffen mindestens 28 Menschen getötet und 100 weitere verletzt worden.
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4: Mit Michelle Kradel. Ryanair streicht am Flughafen BER im Winter deutlich zusammen. Die Airline schließt Ende Oktober ihre Basis in Berlin und zieht 7 Flugzeuge ab. Dadurch fällt etwa die Hälfte des bisherigen Angebots weg. 12 Strecken werden ganz gestrichen, darunter auch Gran Canaria, Palermo und Thessaloniki. Ryanair begründet das mit hohen Gebühren und der Luftverkehrssteuer in Deutschland.
5: 1:1 haben wir erst der Blick auf die Straßen mit dem Stadtring 100. Da ist eine Brückenprüfung im Gange. Deswegen ist auf der Rudolf-Wiesel-Brücke in beiden Richtungen die rechte Spur gesperrt. Die A9 Richtung Berlin ist auch gesperrt zwischen Köselitz und Kleinmarzehns nach einem Unfall. A10 südlicher Berliner Ring Richtung Magdeburg. Zwischen Rangsdorf und Genshagen liegen Gegenstände auf der mittleren Spur. A10 östlicher Berliner Ring Richtung Prenzlau. Zwischen Erkner und Rüdersdorf ist auf der Mühlenfließbrücke nur noch eine Spur frei. Grund sind Brückenschäden. Stau haben wir auf der A24 Richtung Berlin, 20 Minuten plus zwischen Herzsprung und Neuruppin. Und die B5 Charlottenburg Richtung Nauen, zwischen Berliner Chaussee und dem A10-Anschluss Berlin-Spandau laufen Bergungsarbeiten auf der rechten Spur. Blitzer stehen in Charlottenburg auf dem Kurfürstendamm, in Friedrichshain Karl-Marx-Allee und in Bad Wilsnack aus Richtung Perleberg kommend auf der Dr. Wilhelm-Külz-Straße. Danke für Ihre Staus und Blitzer unter Berlin 201-91390. Gute Fahrt.
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5: Ja, es zieht sich jetzt immer mehr zu und Regen kommt von Westen her zu uns. Gerade der Nachmittag wird ziemlich regnerisch werden bei Temperaturen zwischen 13 und 21 Grad im Moment. Morgen kälter, nur noch 14 Grad, dann ein Mix aus Sonne, Wolken und Regen. Am Wochenende auch von allem was dabei, bei 15, 16 Grad höchstens.
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5: Ey, so mal anmoderiert werden. Da wird für mich wirklich ein Traum wahr. Sehr cool. Udo Schenk ist in dieser Stunde bei mir im Studio. Ihn kennen Sie als Schauspieler und auch als Synchronsprecher von zum Beispiel Ray Liotta, von Gary Oldman und auch Ralph Fiennes, der ja Voldemort spielt in den Harry Potter Filmen. Und Voldemort bzw. Udo Schenk ist neuerdings auch in Wittenberge in den Bussen zu hören. Wie es dazu gekommen ist und wie die Reaktionen darauf sind, darüber sprechen wir gleich um 13.15 Uhr nach den besten Hits aller Zeiten von Texas Lightning, von Christopher Cross und jetzt von Rod Stewart.

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1: Ist das cool. Die Synchronstimme von Voldemort aus Harry Potter ist bei uns. Udo Schenk, ich freue mich sehr. Bekannt aus Film und Fernsehen und seit neuestem auch in Wittenberge in der Prignitz zu hören. In den Bussen dort ist so eine Aktion für ein Jahr. Und die ersten Wochen jetzt im Oktober nicht mit seiner normalen Stimme, sondern mit der Voldemort-Stimme. Wie ist es dazu gekommen?
2: Ja, da hat mich ein Mitarbeiter des Landrats Prignitz angerufen. Also ich bin gebürtig aus Wittenberge, das ist Westprignitz im Land Brandenburg an der Elbe. Und ja, dann hat man mich gefragt, ob ich dabei mitmachen würde als Schauspieler. Bin ich hingefahren irgendwann, haben wir einen Termin vereinbart. Und als ich dann da ankam, wo wir das machen wollten, wurde ich dann mit der Idee konfrontiert, ob ich mir auch vorstellen könnte, die Haltestellen mit der Stimme von Lord Voldemort zu sprechen.
1: Und die Idee fanden Sie auch gut?
2: Naja, dachte ich, gut, jetzt bin ich hier, jetzt zu sagen, ach, das finde ich doof, ist auch nicht gut. Habe ich also gesagt, naja, probieren wir mal aus und haben so ein bisschen rumgeprobiert. Und dabei habe ich festgestellt, ach, das ist eigentlich eine ganz charmante Idee. Mhm. Und dann haben wir auch ein bisschen probiert, wie man die eine oder andere Haltestelle besonders ansprechen kann oder was man noch dazu sagen könnte. Dass es alles ein bisschen geheimnisvoller oder unheimlicher klingt, ebenso wie Lord Voldemort in den Harry Potter Filmen.
1: Ja, und das ist ganz schön durch die Decke gegangen. Also total viele Leute haben sich die Videos und die Berichte darüber im Internet angeschaut und geliked, ne?
2: Das fand ich dann auch interessant wiederum oder erstaunlich, weil ich habe gedacht, ich mache das und versuche das, was wir damals im Synchronstudio aufgenommen haben, mit großem technischem Aufwand, das jetzt so am Mikrofon ein bisschen nachzuempfinden. Aber dass es so ein Echo und so ein Zuspruch bei den Menschen da aus meiner Heimatregion finden würde, hätte ich ehrlich gesagt nicht geglaubt. Freut mich natürlich, dass es da so ein starkes Interesse gibt.
1: Ja, wir sprechen gleich weiter über Wittenberge, aber natürlich auch über Harry Potter und Voldemort. Unter anderem synchronisieren Sie ja auch Gary Oldman, der bei Harry Potter auch mitspielt. Genau da haben Sie ihn aber nicht gesprochen. Was da die Hintergründe sind, das gleich bei uns.

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1: Ich bin Alexandra Eckel. Guten Tag. Linke, Grüne und SPD in Berlin gehen in offizielle Sondierungsgespräche über Koalitionsverhandlungen. Anscheinend haben sich die Parteien in den Vorgesprächen auch auf einen Umgang mit Antisemitismus geeinigt. SPD und Grüne hatten das zur Bedingung für Sondierungsgespräche gemacht. Im Lauf des Tages wollen die Parteien Einzelheiten vorstellen. Im Landkreis Barnim sind gestern Abend 4 Jugendliche bei einem schweren Unfall ums Leben gekommen. Sie waren mit Mopeds unterwegs. Wie es aussieht, wollte ein Autofahrer bei Biesenthal mehrere Autos auf einmal überholen und stieß dabei frontal mit den Mopeds zusammen. Der Wagen geriet daraufhin in Brand. Die Mopedfahrer sind 3 männliche Teenager zwischen 15 und 19 Jahren. Auch eine 14-jährige Beifahrerin starb. Ein 4. Mopedfahrer konnte gerade noch ausweichen. Er überlebte.
2: 13.32 Uhr, das Neueste vom Verkehr in Berlin und Brandenburg. Gucken wir direkt mal raus nach Brandenburg. Auf der A9 Richtung Berlin liegen Äste auf der Autobahn zwischen Kleinmarzehns und Niemegk. A10 östlicher Berliner Ring Richtung Prenzlau. Zwischen Erkner und Rüdersdorf ist wegen Brückenschäden auf der Mühlenfließbrücke nur noch eine Spur frei. Achtung auf der A14 zwischen Groß-Warnow und Karstädt sind in beiden Richtungen Füchse auf der Fahrbahn. Und auf der A24 in Richtung Berlin gibt es eine halbe Stunde Stau zwischen Herzsprung und Neuruppin. Blitzer stehen in Friedrichshain, Karl-Marx-Allee, in Charlottenburg auf dem Kudamm und in Bad Wilsnack aus Richtung Perleberg kommend auf der Dr. Wilhelm-Külz-Straße. Danke für Ihre Staus und Blitzer unter Berlin 201 91 390 und eine gute Fahrt für Sie. Es ist längst nicht mehr so sonnig wie gestern. Vor allem jetzt kommen Regenwolken von Westen her an. Der Nachmittag wird entsprechend ziemlich nass aussehen bei Temperaturen zwischen 13 Grad im Norden und immerhin warm 22 Grad im Süden. Morgen wechseln sich Sonne, Wolken und Regen ab. Dazu werden es nur noch 14 Grad in der Spitze. Und auf diesem Temperaturniveau bleiben wir auch am Wochenende dann auch weiterhin wechselhaft.
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1: Ja, nicht erschrecken. Meine Stimme hat sich nicht über Nacht auf einmal verändert. Das ist Udo Schenk mit seiner deutschen Stimme von Voldemort aus Harry Potter. Gerade ganz aktuell zu hören. In den Bussen in Wittenberge. Richtig coole Aktion, die sie sich da überlegt haben. Deshalb heute also mal bei mir in der Sendung. Und ich frage mich natürlich, wie haben sie das gemacht damals bei den Harry Potter Filmen? Wie haben sie Voldemort gesprochen? Weil die Stimme ist ja schon sehr anders als Ralph Fiennes Stimme normalerweise.
2: Richtig. Und dann bin ich also, ich gehe jetzt mal ganz dicht an das Mikrofon mit dem Mund ran und werde natürlich entsprechend leiser und sage dann einmal, so wie es da vielleicht

0: schon wieder weg. Jetzt gehe ich wieder ein Stück zurück, dass wir uns normal weiter unterhalten können. Mhm. Und so ging das rauf und runter und ich konnte mir das auch vorher nicht anschauen. Trotzdem weiß ich natürlich, wo die Geschichte hingeht und worauf es ankommt. Mhm. Oder.
1: Ja, jetzt gibt es bei Harry Potter eine ziemlich kuriose Konstellation. Sie sind normalerweise auch die deutsche Stimme von Gary Oldman. Der spielt Sirius Black. Gleichzeitig sprechen sie aber Ralph Fiennes als Voldemort. Und tatsächlich wird Gary Oldman bei Harry Potter von jemand anderem gesprochen. Wurde darüber damals diskutiert, wie man das macht?
0: Leider wurde darüber gar nicht diskutiert. Weil da sind wir dann sozusagen die weisungsgebundenen Erfüllungshilfen. Aber als ich mitbekommen habe, dass auch Gary Oldman da auftaucht, habe ich fast reflexartig gesagt, also ich würde beides sprechen. Weil der Sirius ist sozusagen in Anführungsstrichen eine normale menschliche Figur. Mhm. Voldemort ist was ganz anderes. Ja. Aber diejenigen, die den Auftrag für die Synchronisation erteilen, das sind diejenigen, die dann auch zu so einer Entscheidung Ja oder Nein sagen. Und da wollte man von vornherein gar keine Experimente machen, was ich auch verstehe.
1: Ja, und die Stimme des Voldemorts ist ja auch viel besonderer und legendärer, muss man sagen. Udo Schenk, diese Stunde bei mir. Wir sprechen gleich weiter nach Adamski und nach den Fine Young Cannibals. Und das hier ist der wahrscheinlich bekannteste Spruch von Voldemort.
2: Avada Kedavra!

0: Ja, passender könnte der Song kaum sein zu unserem Gast in dieser Stunde. Killer war das von Adamski hier beim Berliner Rundfunk 91.4. Wir haben Udo Schenk zu Gast, Schauspieler und Synchronsprecher von unter anderem Ray Liotta, von Gary Oldman und auch von Ralph Fiennes. Und damit auch die deutsche Stimme von Lord Voldemort aus Harry Potter. Grund ist so ein bisschen, dass ihre Stimme ab sofort in den Bussen in ihrer Heimatstadt Wittenberge zu hören ist. Die ersten Wochen als Voldemort, danach für ein Jahr ihre normale Stimme. Wie eng ist Ihre Verbindung heute noch zu Wittenberge?
1: Ja, also nicht zuletzt durch die Ehrenbürgerschaft, die man mir eines Tages angetragen hat, ist die Bindung noch enger geworden. Aber ich hatte immer eine enge Bindung zu meiner Heimatstadt. Ich bin da geboren, ich bin da zur Schule gegangen. Aber jetzt bin ich auch natürlich ab und zu da, weil manchmal, wie zum Beispiel die Aufnahmen für diese Haltestellenaktion zu machen sind oder anderes, weil ich da auch noch in bescheidener Weise ein paar Aktivitäten dann immer zu laufen habe. Mhm. Und ab und zu bin ich auch als Ehrenbürger natürlich gefragt, bei dem einen oder anderen Ereignis dabei zu sein, was ich auch in Ordnung finde und gerne mache.
0: Ja, und wir denken uns natürlich, wenn Wittenberge ihre tollen Voldemort-Ansagen hat, dann wollen wir die in Berlin auch haben. Immerhin, habe ich mal rausgefunden, haben wir den Ligusterweg hier in Berlin, sogar als Bushaltestelle. Der Ligusterweg ist ja die Heimatstraße von Harry Potter. Das wäre doch cool, oder? Wenn wir die von Voldemort eingesprochen hätten. Deswegen würde ich sagen, machen wir das einfach mal.
2: Nächste Haltestelle, Ligusterweg. Alle aussteigen, na macht schon.
0: Ey, das wäre doch cool, wenn die BVG vielleicht auch nur an Halloween diese Ansage in diesen Bussen abspielt. Es würde halt echt perfekt passen. Also, wenn jemand von der BVG gerade zufällig hier zuhört, gerne mal vorschlagen bei den Verantwortlichen. Ich glaube, die BVG ist doch für sowas auf jeden Fall zu haben. Also mal gucken, wir können ja vielleicht auch nochmal direkt anfragen und das anbieten. Das wäre echt sehr, sehr cool. Udo Schenk war diese Stunde bei mir hier beim Berliner Rundfunk 91.4.

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12: Ich bin Elke Martens. Guten Tag. Linke, Grüne und SPD wollen nach der Berlin-Wahl offiziell in Sondierungen starten. Bei den Vorgesprächen ging es vor allem um Vorwürfe gegen die Linke. Sie grenze sich nicht genügend von antisemitischen Tendenzen ab. Linken-Bundeschefin Ines Schwertner

0: sagte bei NTV, sie sehe bei der Kritik eher ein Problem bei der CDU.
1: Und ich glaube, jemand wie Friedrich Merz hat große Angst davor, dass jemand wie Elif Erhalb linke Bürgermeisterin von Berlin sein könnte und ein Zeichen setzen könnte, dass man gegen rechts gewinnen kann, dass man das Leben für die Menschen wirklich verbessern kann, dass die Mieten günstiger werden. Das ist das, wofür wir angetreten sind und dafür werden wir auch in Gesprächen uns weiter einsetzen.
0: Die Spitzen der drei Berliner Parteien wollen heute Nachmittag darüber informieren, wie sie mit dem Streitpunkt Antisemitismus umgehen wollen. Das Bundeswirtschaftsministerium hat seine Wachstumsprognose für das laufende Jahr stark nach oben korrigiert. Ministerin Reiche teilte mit, man erwarte nun 1,3% Wachstum.
2: Wir haben die Talsohle hinter uns gelassen. Die deutsche Wirtschaft wächst wieder. Das ist ein wichtiges Signal, aber es ist nur der Anfang. Denn jetzt kommt es darauf an, aus dieser ersten Erholung eine tatsächliche wirtschaftliche Dynamik zu machen.
0: In der Frühjahrsprojektion war das Ministerium noch von 0,5% ausgegangen. Die Fluggesellschaft Ryanair schränkt ihr Angebot in Deutschland ein. Man werde im kommenden Winterflugplan ca. 10% weniger Sitzplätze anbieten als vor einem Jahr, kündigte das irische Unternehmen an. Die meisten Kürzungen gibt es in Berlin. Hier soll rund die Hälfte des bisherigen Angebotes gestrichen werden. 12 Strecken fallen komplett weg, andere werden seltener bedient. Betroffen sind unter anderem Verbindungen nach Gran Canaria, Palermo und Thessaloniki. Gründe seien die hohen Zugangskosten über staatliche Gebühren sowie die aus Sicht von Ryanair exorbitante Luftverkehrssteuer.
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4: Mit Michelle Kradel. In Neukölln startet Ende des Monats wieder die Eissaison. Das Eisstadion im Sportpark macht am 31. Oktober auf. Schlittschuhe können vor Ort ausgeliehen werden. Ein normales Ticket kostet dann 4 Euro. Schon einen Tag vorher gibt es eine kostenlose offene Eisbahn. Die Saison läuft dann bis Mitte März.
5: Es ist 14.02 Uhr, hier ist der Berliner Rundfunk 91.4. Gucken wir auf die Straßen, auf die 100. Zuerst auf der Rudolf-Issel-Brücke ist in beiden Richtungen die rechte Spur gesperrt. Hier muss ja weiter die Statik überprüft werden. Auf der 100 Richtung Treptow dauert es zwischen Jakob-Kaiser-Platz und Messedamm rund 10 Minuten länger. Zwischen Detmolder Straße und Tempelhofer Damm 15 Minuten plus. Auch auf der 100 Richtung Wedding stehen sie jetzt schon im Stau. Zwischen Britzer Tunnel und Innsbrucker Platz 10 Minuten plus. Zwischen Hohenzollern-Damm und Dreieck-Charlottenburg auch 10 Minuten Geduld. In Bukow ist die Rudower Straße nach einem Unfall zwischen Möwenweg und Grüner Weg stadteinwärts gesperrt. Und in Neukölln ist die Hermannstraße wegen eines Feuerwehreinsatzes zwischen Herfurtstraße und Leikestraße ebenfalls in beiden Richtungen gesperrt. Dann ist die A9 jetzt gesperrt. Leipzig-Berlin nach einem Unfall zwischen Köselitz und Kleinmarzehns in beiden Richtungen. Am besten Sie weichen über die U34, 35 oder 97 aus. Die A10 westlicher Berliner Ring Richtung Dreieckwerder. Hier haben wir wieder Stau zwischen Spandau und Potsdam Nord. Bis zu 10 Minuten dauert es länger. Und die A10 östlicher Berliner Ring in Richtung Prenzlau zwischen Erken und Rüdersdorf ist auf der Mühlenfließbrücke nur noch eine Spur frei. Grund sind Brückenschäden. Aktuell dauert es hier rund 10 Minuten länger für Sie. Und Blitzer stehen in Kreuzberg-Obernstraße, Wedding-Afrikanische Straße und in Mitte-Luisenstraße. Dankeschön für Ihre Staus und Blitzer unter Berlin 201 91 390 und allen jetzt unterwegs eine gute und sichere Fahrt.
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5: Ja, gestern noch Sonnenbrille und goldener Herbst. Heute heißt es für uns in Berlin und Brandenburg grauer Himmel und immer wieder Regen. Der Wetterumschwung wirklich deutlich zu spüren. Jetzt später am Nachmittag wird der Regen langsam Richtung Osten abziehen. Die Wolken aber, die bleiben bei maximal 18 Grad. Nachts ein paar Auflockerungen bei frischen 8 Grad und morgen geht's dann sehr wechselhaft weiter. Zunächst ein bisschen Sonne dabei, später wieder viele Wolken und etwas Regen, dann nur noch 14 Grad.
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5: Wie schön, dass Sie bei uns sind an diesem Donnerstagnachmittag. Tja, so schnell kann das eben gehen, ne? Gestern gefühlt noch Sommer, heute ganz klar Herbst, aber Wetter hin oder her. Unsere Gewässer, die erwärmen sich trotzdem immer mehr und darunter leiden zum Beispiel Fische. Was den Berliner Fischen jetzt helfen soll, Unterwasserhochhäuser, wie die genau aussehen, was die noch alles können, das hören Sie in 10 Minuten. Unsere Kiezreporterin Lisa Wendemeer ist gleich für Sie am Landwehrkanal und schaut sich so ein Unterwasserhochhaus für Fische für Sie an. Und dazu die besten Hits aller Zeiten. Starten wir rein mit Catch und 25 Years.

0: Songs wie diese das beste Mittel gegen einen möglichen Herbstblues. Earth, Wind & Fire, Let's Groove bei Ihrem Berliner Rundfunk. 91.4 um 14.16 Uhr jetzt. Schönen Donnerstagnachmittag. Gleich 4 neue Inseln hat Berlin. Und vielleicht haben Sie in den letzten Tagen ja eine davon schon entdeckt oder sich gewundert, was genau das ist am Dreiländereck, am Landwehrkanal zum Beispiel. Genau da ist jetzt unsere Kiezreporterin Lisa Wennemeyer und sagt Ihnen, was es mit diesen grünen, schwimmenden Inseln auf sich hat.
1: Ja, eine Insel habe ich hier schon entdeckt und ja, die ist oben bepflanzt mit sowas Schilfartigem. Spannend ist aber vor allem der Teil, der unter Wasser liegt. Das ist nämlich so eine Art Hochhaus für Fische. Unter Wasser ist nämlich eine große Holzkonstruktion, die bis auf den Boden reicht und die ist gefüllt mit Substrat. Also das ganze Ding ist wirklich von oben bis unten durchdacht und das hat Ralf Steg gemacht. Der ist der Projektleiter und den habe ich letztes Jahr schon in Spandau am Kanal getroffen. Da hat er nämlich auch schon zwei dieser Inseln versenkt und da hat er mir auch erklärt, wie das funktioniert.
2: Also im Substrat sind sogenannte Mikroorganismen und diese Mikroorganismen sind Teil der Fresskette. Also zum Beispiel Jungfische ernähren sich von denen oder es werden auch spezielle Habitate gebildet und das ist ganz, ganz wichtig, weil zum Beispiel die Europäische Union aufgrund der vorhandenen Mikroorganismen einschätzt, ob ein Gewässer in Ordnung ist oder nicht.
1: Gerade für Kanäle ist das wichtig. Die haben ja oft Spundwände oder hier sind die Ränder aus Beton und da fehlen einfach diese Flachwasserzonen, in denen sich gerne Fische, Insekten oder auch Vögel aufhalten. Diese schwimmenden Biotope, die imitieren das so ein bisschen. Die reinigen außerdem das Wasser, die kühlen das Wasser, die kühlen die Luft. Die bieten Lebensraum, also die Liste ist lang und das Interesse ist groß. Nicht nur hier in den Berliner Bezirken, in Spandau gibt es sie schon, hier in Kreuzberg. Auch aus Hamburg und aus Großbritannien kamen schon Anfragen.
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12: Ich bin Alexandra Eckel, guten Tag. Zum Fahrplanwechsel im Dezember will der Verkehrsverbund Berlin-Brandenburg Anschlüsse verbessern und zusätzliche Verbindungen anbieten. Mit dem Start des Netzes Nord-Süd 2 werden unter anderem auf den Linien RE3, RE4 und RE5 mehr Verbindungen und modernere Züge eingesetzt. Das betrifft die Strecken Stralsund-Lutherstadt-Wittenberg, Stendal-Falkenberg und Rostock-Ludwigsfelde. Die Berliner Amphibienbestände sind stark zurückgegangen. Die Stiftung Naturschutz Berlin hat ihren Amphibienbericht vorgestellt. Von den gut 160 Gewässern, in denen es in den vergangenen Jahrzehnten besonders große Amphibienvorkommen mit über 100 Tieren gab, sind nur noch 43 übrig. Das entspricht einem Rückgang von mehr als 73%. Besonders dramatisch ist der Rückgang beim Moorfrosch. Am Barsee im Grunewald wurden Anfang der 80er Jahre noch regelmäßig mehr als 2000 Tiere erfasst. Heute lebt dort nur noch ein einziger Frosch.
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11: Um 14.32 Uhr gucken wir zuerst auf den Stadtring. Auf der Rudolf-Wissell-Brücke ist in beiden Richtungen ja weiterhin die rechte Spur gesperrt. Hier muss weiter die Statik überprüft werden. Und es staut sich in Richtung Treptow zwischen Jakob-Kaiser-Platz und Messedamm. 10 Minuten dauert es hier länger. Zwischen Detmolder Straße und Tempelhofer Damm dauert es rund 20 Minuten länger jetzt. Auf der A100 Richtung Wedding ist es auch schon wieder recht voll. Zwischen Britzertunnel und Innsbrucker Platz 10 Minuten plus. Zwischen Hohenzollern-Damm und Dreieck-Charlottenburg dauert es jetzt eine Viertelstunde, um durchzukommen. Dann ist die A9 Leipzig-Berlin nach einem Unfall immer noch zwischen Köselitz und Kleinmarzehn in beiden Richtungen gesperrt. Wenn Sie können, weichen Sie am besten über die U34, 35 oder 97 aus. Hier haben sich in beiden Richtungen schon lange Staus gebildet. Und der 10 östlicher Berliner Ring Richtung Prenzlau zwischen Erkner und Rüdersdorf ist auf der Mühlenfließbrücke nur noch eine Spur frei. Grund sind Brückenschäden. Aktuell dauert es hier 10 Minuten länger. Und wir haben noch einen Stau, und zwar auf der A24 Richtung Berlin. Eine Viertelstunde passiert dauert zwischen Herzsprung und Neuruppin. Blitzer stehen in Mariendorf, Kaiserstraße, Britz-Blaschko-Allee und in Schönefeld auf der Bohnsdorfer Chaussee. Dankeschön für Ihre Staus und Blitzer unter Berlin 201 91 390 und allen jetzt unterwegs eine gute Fahrt.
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11: Ja, das war's jetzt erstmal mit dem goldenen Oktober. Nach dem sonnigen 22-Grad-Tag gestern zeigt sich Berlin heute von seiner ziemlich nassen und ziemlich grauen Seite. Der Regen wird jetzt am Nachmittag langsam abziehen, aber es bleibt noch weiter sehr wolkig bei höchstens 18 Grad. Nachts lockert es stellenweise auf bei frischen 8 Grad. Auch morgen brauchen wir Regenjacke oder Schirm. Nach einem ganz freundlichen Start wird es dann wieder nass, windig und mit 14 Grad noch mal kühler.
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0: Schönen Donnerstagnachmittag zusammen. Sie hören den Berliner Rundfunk 91.4. Und ja, das fand meine Hündin Tinker heute früh schon etwas doof, dass es nach einer gefühlten Ewigkeit wieder mit Regenmantel rausging auf die Gassi-Runde für sie. Aber nach vielen Spätsommertagen in Folge in Berlin sind wir jetzt eben voll drin. Im grauen Herbst mit vielen Wolken und immer wieder Regen. Viel besser wird's jetzt auch in den nächsten Tagen nicht, auch nicht am Wochenende. Aber kein Grund für Herbstblues, eher eine Chance, haben zumindest die Menschen gesagt, die unser Berlin-Reporter Christian Fuchs heute früh am Park vorm Schloss Charlottenburg getroffen hat.
1: Also durch Laubrascheln kann man auf jeden Fall schon. Und ansonsten gibt es noch viele andere Möglichkeiten, wie man sich so ein bisschen gegen den Herbstblues wehren kann. Ich habe gerade zum Beispiel Daniel getroffen. Der war auf dem Weg zur Kita mit seinem kleinen Sohn Carlo. Kinder haben ist anscheinend eine gute Variante, weil da hat man gar keine Zeit, um überhaupt irgendwie darüber nachzudenken.
2: Wir werden jetzt so ein bisschen die Schwangerschaft noch, die Geburt vorbereiten, mit Carlo ein bisschen basteln und die Schwimmhalle auskundschaften. Und die letzten Tage jetzt noch im schönen Wetter ein bisschen im Garten spielen. Freuen uns auch schon auf den Herbst, der wird schön bunt.
1: Schwimmhalle auskundschaften, weil mit draußen schwimmen ist nicht mehr so.
2: Ganz genau.
1: Ja, und auch wenn Sie jetzt keine Kinder haben und Kastanienmännchen basteln und mit denen durch den Wald rennen und Pilze sammeln, gibt es doch so einige Klassiker, die man auch sonst machen kann.
3: Kürbissuppe kochen und essen, die letzten Sonnenstrahlen genießen auf dem Balkon. Und ja, ich habe jetzt tatsächlich überlegt, nochmal eine kleine Wellness-Auszeit zu machen.
1: Das ist eine sehr gute Idee. Das habe ich mir auch schon vorgenommen. Ist auch schon gebucht mit meinem besten Freund. Einfach ein Wochenende weg. Bisschen Wellness machen. Kann man auch als Mann übrigens. Und dann abends noch schön ein bisschen quatschen. Ein Glas trockener Chardonnay. Vielleicht in der Hotellobby. Klingt auch nach einem Plan.
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8: Heute Barber Angels Brotherhood. Die Barber Angels sind in Berlin und der ganzen Welt im Einsatz, um Menschen am Rand der Gesellschaft Würde und Selbstwert zurückzugeben. Mit Haarschnitten, Bartpflege, Kleidung und Gesprächen setzen sie ein Zeichen gegen Ausgrenzung. Besonders wichtig ist dem Verein der Zusammenhalt. Wo aktuell Hilfe gebraucht wird, erklärt Andrea Marten.
9: Wir sind tatsächlich auf mehrere Arten von Unterstützung angewiesen. Das sind zum einen Sachspenden, finanzielle Spenden und Sponsoren, damit wir die Einsätze in dem Ausmaß, wie wir sie jetzt halt fahren, weiterhin fahren können. Und natürlich engagierte ehrenamtliche Mitglieder, die Lust haben, sich uns anzuschließen.
8: Wer Teil dieser besonderen Gemeinschaft werden möchte, findet die Barber Angels Brotherhood auf Instagram.
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16: Ich bin Elke Martens, guten Tag. In Berlin starten Linke, Grüne und SPD nun doch mit Sondierungsgesprächen auf Landesebene. Der Streit um antisemitische Tendenzen bei den Linken konnte beigelegt werden. Für die erkrankte linke Spitzenkandidatin Elif Eralp trat Landeschefin Kerstin Wolter ans Mikrofon und erklärte, was passieren soll, wenn etwa judenfeindliche Aussagen im Abgeordnetenhaus getätigt werden.
17: Bei Verstößen gegen diese Grundsätze entscheiden die Fraktionen nach ihren Regeln über Konsequenzen bis hin zum Ausschluss transparent und im Austausch mit den Partnern. Auf Wunsch ordnet ein Gremium aus 3 Fachleuten der Berliner Stadtgesellschaft Vorfälle ein. Das ist vielleicht ein ungewöhnliches Verfahren. Wir etablieren es bewusst. Wir nehmen uns selbst miteinander denn nämlich sehr ernst, weil wir unsere Stadt und diese Frage in unserer Stadt so ernst nehmen.
16: Die rot-grün-rote Sondierung beginnt noch heute. Der Bundestag hat am Vormittag in erster Lesung über die geplante Einkommensteuerreform beraten. Der Gesetzentwurf von Finanzminister Lars Klingbeil sieht Entlastungen vor, von denen vor allem kleine und mittlere Einkommen sowie Familien mit Kindern profitieren sollen. Der finanzpolitische Sprecher der Unionsfraktion Fritz Günzler plädierte für Nachbesserungen, um schleichende Steuererhöhungen durch die Inflation zu vermeiden, lobte den Entwurf aber grundsätzlich.
18: Wir werden ab dem 1. Januar 2027 entlasten. Wir werden weitere Wirkungen

0: 2028 sehen. Damit werden 36 Millionen Steuerpflichtige entlastet um einen Betrag von 10 Milliarden Euro. Und das ist im Rahmen des Haushaltes, den wir derzeit haben, eine große Summe. Und das sollte man auch nicht kleinreden.
1: AfD-Finanzpolitiker Kai Gottschalk warf der Regierung eine bewusste Irreführung vor. Die Entlastung reiche nicht aus, um die kalte Progression auszugleichen. Das italienische Parlament hat eine umstrittene Wahlrechtsreform von Regierungschefin Meloni gebilligt. Für die Gesetzesänderungen stimmte eine deutliche Mehrheit. Meloni hatte vor der Abstimmung mit ihrem Rücktritt gedroht, falls die Reform durchfallen sollte. Nun können Parteien oder Bündnisse schon ab 42% der Stimmen automatisch die Mehrheit im Parlament bekommen.
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3: Mit Michelle Gradell. Ein Berliner Verein bekommt den Hauptpreis für Kinderschutz der Hanse Merkur, der AKEV, der Kinder in Kitas und Schulen eigene Beete bewirtschaften lässt. So lernen sie, wie Gemüse wächst und wo Lebensmittel herkommen. Mit dem Hauptpreis gibt es 40.000 Euro. Auch der Berliner Verein Frag Finn bekommt Geld für seine Kindersuchmaschine und eine Kinderredaktion.
4: 15.02 Uhr ist es und wir gucken auf die Straßen, auf den Stadtring 100. Zuerst auf der Rudolf-Wiesel-Brücke ist in beiden Richtungen weiter die rechte Spur gesperrt. Hier muss ja weiter die Statik überprüft werden. In Richtung Treptow haben wir Stau zwischen Jakob-Kaiser-Platz und Messedamm. 10 Minuten verlieren Sie hier. Zwischen Detmolder Straße und Dreieck Neukölln braucht es insgesamt 20 Minuten, um durchzukommen. Die 100 Richtung Wedding. Hier 10 Minuten plus zwischen Britzer Tunnel und Innsbrucker Platz und zwischen Hohenzollern-Damm und Dreieck Charlottenburg nochmal eine Viertelstunde obendrauf. Dann ist die A9 nach einem Unfall zwischen Köselitz und Kleinmarzehns immer noch Richtung Berlin gesperrt. Die Sperrung Richtung Leipzig wurde mittlerweile aufgehoben. In Richtung Berlin noch knapp 3 Stunden Stau. Richtung Leipzig stehen sie eine halbe Stunde an. Und die A10 östlicher Berliner Ring Richtung Prenzlau zwischen Erkner und Rüdersdorf ist auf der Mühlenfließbrücke nur noch eine Spur frei. Grund sind Brückenschäden. Hier brauchen sie aktuell rund 20 Minuten länger. Blitze stehen in Altreptow-Elsenbrücke, in Marzahn auf der Marzahner Chaussee und in Falkenhain auf dem Havelländer Weg. Dankeschön für Ihre Staus und Blitzer unter Berlin 201 91 390 und da wo es geht, eine gute Fahrt.
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4: Ja, war es ein krasser Wetterwechsel innerhalb von nur 24 Stunden. Gestern noch goldener Herbst mit Sonne und 22 Grad. Heute sind in Berlin graue Wolken und Regen am Start. Immerhin zieht dieser Regen jetzt am Nachmittag langsam weiter Richtung Osten. Danach gibt es auch mal längere trockene Abschnitte bei maximal 18 Grad. Nachts lockert es etwas auf bei frischen 8 Grad. Und morgen gibt es dann zum Start Sonne und Wolken im Wechsel. Später kommt der nächste Regen bei nur noch 14 Grad.
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4: Wir bringen Sie weiter gut gelaunt durch diesen grauen Donnerstagnachmittag und haben natürlich weiter Ihre Lieblingsmusik für Sie am Start, die besten Hits aller Zeiten. Jetzt von einem Mann, den wir schon sehr bald wieder hier bei uns live erleben können. Heinz Rudolf Kunze ist auf seiner Tour, die den, wie ich finde, sehr lustigen Namen Angebot und Nachfrage trägt und spielt am 26. Oktober schon live in Berlin im Theater des Westens. Tickets gibt's für 62 Euro und seinen größten Hit jetzt für Oma hier bei uns. Hier ist Dein ist mein ganzes Herz bei Ihrem Berliner Rundfunk 91.4. Schönen Donnerstagnachmittag.

0: 10.14 Uhr ist es. Hier ist Ihr Berliner Rundfunk 91.4 am Donnerstagnachmittag, an dem uns weiter die 100 beschäftigt. Genauer die über 900 Meter lange Rudolf-Wissell-Brücke. Die wird ja schon länger sehr, sehr genau beobachtet. Die befindet sich quasi in einem Dauerstabilitätscheck. Und gestern hat sie den eben nicht bestanden, haben Sie bei uns gehört. Nicht vollständig zumindest. Die äußersten Spuren sind ab sofort dicht. Und um den Beton zu entlasten, um da wortwörtlich Spannung rauszunehmen. Unser Berlin-Reporter Christian Fuchs hat sich das natürlich für Sie angeschaut, war heute früh an der Brücke an der 100.
1: Okay, erstmal die Fakten. Bei Untersuchung wurde festgestellt, ein sogenanntes Spannglied ist hier an der Brücke gerissen. Also das ist vereinfacht gesagt das Stahlseil, was dafür unter anderem sorgen soll, dass die ganze Betonkonstruktion zusammenhält. Es gibt davon sehr, sehr viele. Aber jetzt kommt der entscheidende Punkt. Die Autobahn GmbH sagt, dass die Brücke dadurch möglicherweise nicht mehr ihre volle Tragfähigkeit hat. Und das ist natürlich hier der eigentliche, im wahrsten Sinne des Wortes, Knackpunkt. Denn wir reden hier nicht über eine kleine Brücke irgendwo am Stadtrand, sondern über einer der wichtigsten Verkehrsadern Berlins. Bis zu 180.000 Fahrzeuge fahren hier jeden Tag drüber und dementsprechend ist die Laune der Autofahrer auch mit dieser Nachricht.
2: Ja, wird ja immer lustiger. Nee, will ich nicht. Kann ich mir wieder mehr Fahrzeit in der Arbeitszeit schreiben und dann gucken, wie man alles schafft.
1: Wie sieht's da bei dir aus? Wenn ich das höre, denke ich so, naja, das ist doch gleich die nächste Komplettsperrung, oder? Was denkst du?
2: Wird wahrscheinlich darauf hinauslaufen. Ist ja nicht die erste Baustelle, die so angefangen hat.
1: Ja, jetzt sind erstmal in beiden Richtungen jeweils die rechten Fahrstreifen gesperrt. Mindestens 2 Wochen dauert jetzt die Untersuchung, welche Schäden jetzt vielleicht noch zusätzlich gefunden werden können. Die Autobahn GmbH sagt, es besteht aktuell keine direkte Gefahr und größere Verkehrsprobleme erwarte man auch erstmal nicht durch diese Spursperrung. Aber die große Frage ist doch eigentlich, was passiert, wenn bei den Untersuchungen jetzt doch noch zusätzliche Schäden entdeckt werden? Denn diese Brücke, die stammt aus den 60er Jahren, gilt längst sowieso als kritisch und muss eh schon ersetzt werden, das ist klar. Und genau deshalb schauen jetzt ziemlich viele Menschen hier ganz nervös nach Charlottenburg.
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14: Ich bin Alexandra Eckel. Guten Tag. Die Fluggesellschaft Ryanair reduziert ihr Angebot in Deutschland drastisch. Im Winterflugplan werden rund 700.000 Sitzplätze weniger angeboten als vor einem Jahr. Grund sei die hohe Luftverkehrssteuer in Deutschland, heißt es. Die meisten Flüge werden am Flughafen BER in Schönefeld gestrichen. Dort wird in gut 2 Wochen die Ryanair-Basis mit 7 Flugzeugen und Crews geschlossen. 12 Strecken vom BER werden ganz eingestellt, beispielsweise nach Gran Canaria, Palermo und Thessaloniki. In den Herbstferien bietet die Jugendverkehrsschule in Marzahn-Hellersdorf wieder Ferienaktionen für Kinder an. Kinder und Eltern können dort den Fahrrad- und Tretrollerparcours ausprobieren und Slalom fahren, Spurhalten, Geschicklichkeit und Koordination trainieren. Außerdem gibt es jeden Tag ein Schneckenrennen. Wer besonders langsam und sicher mit dem Fahrrad fährt, gewinnt. Bei schlechtem Wetter gibt es verschiedene Indoor-Angebote.
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15: Um 15.33 Uhr, da haben wir weiter die Behinderungen auf der A100, dem Stadtring auf der Rudolf-Issel-Brücke. In beiden Richtungen ist die rechte Spur gesperrt. Hier muss weiter die Statik überprüft werden. In Richtung Treptow staut es sich zwischen Jakob-Kaiser-Platz und Messedamm. 10 Minuten plus zwischen Schmargendorf und Britzer Tunnel brauchen Sie jetzt insgesamt 30 Minuten, um durchzukommen. Die A100 Richtung Wedding, hier 10 Minuten Stau zwischen Dreieck Neukölln und Innsbrucker Platz. Zwischen Schmargendorf und Dreiecke Charlottenburg dauert es nochmal eine Viertelstunde länger. Und dann immer noch Behinderungen auf der A9, die ist nach einem Unfall zwischen Köselitz und Kleinmarzehns in Richtung Berlin weiterhin gesperrt. In Richtung Berlin staut es sich jetzt mehr als 5 Stunden lang. Die A10 östlicher Berliner Ring Richtung Prenzlau zwischen Erkner und Rüdersdorf ist auf der Mühlenfließbrücke nur noch eine Spur frei. Grund sind Brückenschäden, aktuell hier 20 Minuten plus. Und Blitze stehen in Altreptow-Elsenbrücke, in Friedenau-Wiesbadener Straße und in Lichtenow in der Chausseestraße. Dankeschön für Ihre Staus und Blitzer unter Berlin 201 91 390 und allen unterwegs eine gute Fahrt.
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15: Ja, so kann der Herbst halt auch sein. Grau, windig und regnerisch. Jetzt am Nachmittag wird es immerhin langsam trockener. Der Regen zieht weiter Richtung Ostbrandenburg bei 18 Grad. Bleibt's aber weiterhin sehr wolkig. Nachts dann Auflockerungen bei frischen 8 Grad. Morgen gibt's am Tagesbeginn auch noch ein paar sonnige Momente, bevor es am Nachmittag dann wieder regnerisch sein wird. Da brauchen wir auch wieder eine dickere Jacke, denn wir bekommen gerade mal 14 Grad morgen.
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0: 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Absolut, das Geld, das wir Ihnen hier im Herbst schenken, das soll Ihnen einfach nur etwas Erleichterung bringen oder Ihre Träume erfüllen.
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16: Ich bin Elke Martens. Guten Tag. Linke, Grüne und SPD in Berlin drohen ihren Mitgliedern bei Antisemitismus und Clankontakten mit harten Sanktionen bis hin zum Ausschluss. Nach ihren Vorgesprächen stellten die Parteien heute gemeinsame Vereinbarungen zu diesem Thema vor. Grünen-Spitzenkandidat Werner Graf sagte:
17: Wir haben uns auch vereinbart, dass wir diese antisemitischen Vorfälle gemeinsam aufarbeiten. Und dass, wenn es eine Farbe will, wir ein Gremium von 3 Expertinnen dazu ziehen, die diese Vorfälle und diesen Sachverhalt dann auch fachlich einschätzt, um wir auf dieser Einschätzung dann zu Konsequenzen ziehen, die bis zum Ausschluss gehen können.
16: SPD-Spitzenkandidat Steffen Krach unterstrich die Bedeutung des Kampfes gegen die organisierte Kriminalität.
18: Der gleiche Mechanismus, der beim Themenfeld Antisemitismus gilt, der gilt auch bei dem Themenfeld organisierte Kriminalität. Auch da darf es keine Nähe geben, keine Kontakte geben, sonst hat es Konsequenzen.
16: Die Sondierungsgespräche können nun auch offiziell beginnen. Das Bundeswirtschaftsministerium hat seine Wachstumsprognose für das laufende Jahr stark nach oben korrigiert. Ministerin Reiche teilte mit, man erwarte nun 1,3% Wachstum.
19: Wir haben die Talsohle hinter uns gelassen. Die deutsche Wirtschaft wächst wieder. Das ist ein wichtiges Signal, aber es ist nur der Anfang. Denn jetzt kommt es darauf an, aus dieser ersten Erholung eine tatsächliche wirtschaftliche Dynamik zu machen.
16: In der Frühjahrsprojektion war das Ministerium noch von 0,5% ausgegangen. Beim Frontalzusammenstoß eines Autos mit 3 Mopeds sind bei Biesenthal im Kreis Barnim 4 Menschen ums Leben gekommen. Nach Polizeiangaben wollte der 61-jährige Autofahrer mehrere Fahrzeuge überholen, stieß dabei mit den Mopeds zusammen. Der Wagen geriet daraufhin in Brand. Bei den Toten handelt es sich um ein 14-jähriges Mädchen sowie 3 männliche Teenager im Alter von 15 bis 19 Jahren.
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1: Mit Michelle Kradel. Ryanair streicht am Flughafen BER im Winter deutlich zusammen. Die Airline schließt Ende Oktober ihre Basis in Berlin und zieht 7 Flugzeuge ab. Dadurch fällt etwa die Hälfte des bisherigen Angebots weg. 12 Strecken werden ganz gestrichen, darunter auch Gran Canaria, Palermo und Thessaloniki. Ryanair begründet das mit hohen Gebühren und der Luftverkehrssteuer in Deutschland.
2: Es ist 16:02 Uhr und wir gucken zuerst auf den Startregen. Die 100 auf der Rudolf-Sessel-Brücke ist in beiden Richtungen ja die rechte Spur gesperrt. Hier muss weiter die Statik überprüft werden. Und es staut sich Richtung Treptow zwischen Jakob-Kaiser-Platz und Messedamm. Eine Viertelstunde brauchen Sie hier länger. Noch voller ist es zwischen Schmargendorf und Dreieck Neukölln. Insgesamt eine halbe Stunde Passierdauer. Sehr voll jetzt auch im Feierabendverkehr auf der 100 Richtung Wedding zwischen Britzer Tunnel und Innsbrucker Platz. 10 Minuten plus zwischen Schmargendorf und Dreieck Charlottenburg kommt noch mal eine halbe Stunde oben drauf. Dann Vorsicht auf der A10, dem westlichen Berliner Ring, in Richtung Dreieckwerder zwischen Leest und Pöben haben wir einen Liegenbleiber, der steht auf der rechten Spur. Aktuell stehen sie hier eine Viertelstunde an. Und die A10 östlicher Berliner Ring Richtung Dreieck Barnim. An der Mühlenfließbrücke zwischen Erkner und Rüdersdorf ist bis Anfang November nur eine Spur frei. Auch hier haben wir Brückenschäden. Aktuell dauert es 25 Minuten länger für sie. Und Blitzer stehen in Kreuzberg-Kolumbiadamm, Adlershof-Rudower Chaussee und in Fetschau und der Reptner Chaussee. Dankeschön für Ihre Staus und Blitzer unter Berlin 201 91 390. Und da, wo es geht, eine gute Fahrt.
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2: Das ging schnell. Gestern noch Sonnenbrille und goldener Herbst. Heute heißt es grauer Himmel und Regen. Der Wetterumschwung ist deutlich zu spüren. Jetzt am Nachmittag zieht der Regen langsam nach Osten ab. Die Wolken aber, die bleiben bei maximal 17 Grad. Nachts ein paar Auflockerungen bei frischen 8 Grad. Und morgen geht's wechselhaft weiter. Zunächst ein bisschen Sonne, später wieder viele Wolken und etwas Regen und dann nur noch kühle 14 Grad höchstens.
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2: Schön, dass Sie bei uns sind. Und kaum kommen die ersten Tropfen runter, geben schon die ersten Radfahrer auf in Berlin und schleppen ihre Räder in die Öffis für den Heimweg. Sehr verständlich ja auch. Unsere Kiezreporterin Lisa Wennemeyer setzt ohnehin auf U- und S-Bahn, denn so entdeckt sie jeden Tag eine ganz neue Geschichte für sie. Heute geht's in die U7 und zwar bis zur Endstation. Und warum die mal ganz anders aussieht, als sie jetzt aussieht, hören Sie in 10 Minuten in einer neuen Folge. Nächster Halt Berlin. In die Stunde jetzt mit Eddie Grant und I Don't Wanna Dance.
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0: Starten Sie gut. So langsam aber sicher hoffentlich für Sie in Richtung Feierabend. Wir sind bei Ihnen, spielen die besten Hits aller Zeiten. Hier ist der Berliner Rundfunk 91.4, Donnerstagnachmittag um 16.14 Uhr jetzt. Es gibt so Bahnhöfe bei uns in Berlin, die kennt nun wirklich jeder. Und es gibt die, die vielleicht nicht ganz so bekannt sind, weil sie zum Beispiel Endstation sind. Aber auch die sind natürlich super interessant, finden wir.
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0: Ja, heute ist unsere Kiezreporterin Lisa Wennemeyer mit der U7 mal bis zur Endstation gefahren und am U-Bahnhof Rudow ausgestiegen.
2: Ursprünglich sah das alles hier mal ganz anders aus. 1972, als dieser U-Bahnhof eröffnet wurde, da war es hier noch viel enger und an den Wänden hingen orangene Platten. Und was gehört zu jedem 70er-Jahre-Bau, der was auf sich hält, dazu? Natürlich eine ordentliche Portion Asbest. In den 2010er-Jahren wurden diese Platten dann entfernt, weil der U-Bahnhof sowieso saniert werden musste. Es sollte nämlich der Umsteigebahnhof zum Flughafen werden. Ja, der Berliner Flughafen, über den sich damals alle lustig gemacht haben, weil die Eröffnung immer weiter nach hinten verschoben wurde. Nur die BVG, die dürfte sich zurückgehalten haben, vielleicht sogar insgeheim gefreut haben. Denn auch hier am U-Bahnhof Rudow gingen die Umbauten nur schleppend voran. Immerhin, dieser U-Bahnhof war am Ende schneller fertig als der Flughafen und hatte einen ganz neuen Look. Die orangenen Platten waren weg, stattdessen ist es jetzt hier blau und auf den blauen Wänden sind so silberne Streifen. Sieht ein bisschen aus wie so verteilte Mikado-Stäbchen, also Streifen, die so in alle Richtungen zeigen. Tatsächlich sollen das so angedeutete Flugrouten sein. Also wer jetzt hier von der U-Bahn in den Bus umsteigt, der wird schon mal so ein bisschen auf Fliegen eingestimmt.
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9: Ich bin Alexandra Eckel. Guten Tag. Zum Fahrplanwechsel im Dezember will der Verkehrsverbund Berlin-Brandenburg Anschlüsse verbessern und zusätzliche Verbindungen anbieten. Mit dem Start des Netzes Nord-Süd 2 werden unter anderem auf den Linien RE3, RE4 und RE5 mehr Verbindungen und modernere Züge eingesetzt. Das betrifft die Strecken Stralsund-Lutherstadt-Wittenberg, Stendal-Falkenberg und Rostock-Ludwigsfelde. Die Berliner Amphibienbestände sind stark zurückgegangen. Die Stiftung Naturschutz Berlin hat ihren Amphibienbericht vorgestellt. Von den gut 160 Gewässern, in denen es in den vergangenen Jahrzehnten besonders große Amphibienvorkommen mit über 100 Tieren gab, sind nur noch 43 übrig. Das entspricht einem Rückgang von mehr als 73%. Besonders dramatisch ist der Rückgang beim Moorfrosch. Am Barsee im Grunewald wurden Anfang der 80er Jahre noch regelmäßig mehr als 2000 Tiere erfasst. Heute lebt dort nur noch ein einziger Frosch.
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2: Um 16.33 Uhr, immer noch sehr, sehr voll auf dem Stadtring 100, jetzt im Feierabendverkehr. Auf der Rudolf-Vissel-Brücke ist ja erstmal in beiden Richtungen die rechte Spur gesperrt. Hier muss weiterhin die Statik überprüft werden. Und es staut sich Richtung Treptow zwischen Jakob-Kaiser-Platz und Messedamm 10 Minuten plus. Zwischen Schmargendorf und Dreieck-Neukölln brauchen Sie eine satte halbe Stunde, um durchzukommen. Auch sehr voll auf der 100 Richtung Wedding. Eine Viertelstunde dauert es länger zwischen Britzer-Tunnel und Innsbrucker Platz. Und zwischen Schmargendorf und Dreieck-Charlottenburg auch eine halbe Stunde Passierdauer. Dann bitte Vorsicht auf der A10 im südlichen Berliner Ring Richtung Dreieck-Potsdam. Zwischen Ferch und Dreieck-Potsdam liegen Spanngurte auf der Fahrbahn. Voll ist es auch auf der A10 im östlichen Berliner Ring Richtung Dreieck-Barnim. An der Mühlenfließbrücke zwischen Erkner und Rüdersdorf ist bis Anfang November nur eine Spur frei. Auch hier haben wir Brückenschäden, aktuell eine halbe Stunde Stau. Und Vorsicht auf der B1, B5 in Richtung Biesdorf zwischen Tarsdorf West und Vogelsdorf haben wir eine ungesicherte Unfallstelle auf der linken Spur. Blitzer stehen in Gropiusstadt, Neuköllner Straße, in Biesdorf, Alt-Biesdorf und in Borgsdorf auf der Berliner Chaussee. Dankeschön für Ihre Staus und Blitzer unter Berlin 201 91 390 und da wo es geht, eine gute Fahrt.
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2: Tja, das war's jetzt erstmal mit dem goldenen Oktober für uns. Nach dem sonnigen 22 Grad-Tag gestern, der einem fast wie ein Traum vorkommt, ist es heute echt sehr ungemütlich. Sehr, sehr grau, wolkig, windig und regnerisch. So kann der Herbst eben auch aussehen. Dazu kühle 16 Grad aktuell nur. Nachts lockert's dann stellenweise auf, geht noch ein bisschen runter, 8 Grad. Auch morgen werden wir Regenjacke oder Schirm brauchen. Nach einem ganz freundlichen Start wird's schnell wieder nass, windig und mit 14 Grad noch mal kühler.
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0: Donnerstagnachmittag, Sie hören Ihren Berliner Rundfunk 91.4, die besten Hits aller Zeiten. Und natürlich erfahren Sie bei uns alles, was in Berlin wichtig ist und wichtig wird. Und heute also ist nun die Entscheidung gefallen. Linke, Grüne und SPD in Berlin starten mit Sondierungsgesprächen. Heute Mittag haben die Spitzen der drei Parteien bei einer gemeinsamen Pressekonferenz Einzelheiten bekannt gegeben. Unter anderem, wie sie beim Thema Antisemitismus vorgehen wollen. Elke Martens aus der Nachrichtenredaktion.
1: Ja, die drei Parteien haben sich in den Vorgesprächen geeinigt. Das Existenzrecht Israels, das sei unverhandelbar. Außerdem stärke man Polizei und Verfassungsschutz in ihrem Auftrag, jüdisches Leben zu schützen. Und außerdem haben sie einen Mechanismus vereinbart, wie sie bei möglichem Antisemitismus vorgehen wollen. Jede der drei Parteien benennt eine externe Vertrauensperson und die soll dann bewerten, ob es sich bei Aussagen von Abgeordneten um Antisemitismus handelt oder um legitime Kritik an Israels Politik. Und im Anschluss soll die Fraktion dann selbst entscheiden können, wie sie mit den Verstößen umgeht.
0: SPD-Spitzenkandidat Steffen Krach war aber auch noch ein anderes Thema wichtig.
1: Ja, Steffen Krach sagte, dass man auch weiter die organisierte Kriminalität in der Stadt bekämpfen werde.
2: Wir haben viele Erfolge in den letzten Jahren erzielt, aber wir müssen diesen Kampf noch verstärken. Ich glaube, das haben auch die letzten Wochen und Monate gezeigt und das werden wir machen. Und es ist auch völlig klar, der gleiche Mechanismus, der beim Themenfeld Antisemitismus gilt, der gilt auch bei dem Themenfeld organisierte Kriminalität, auch da darf es keine Nähe geben, keine Kontakte geben, sonst hat es Konsequenzen.
1: Ja, jetzt geht aber die Arbeit für die Linke, die Grünen und die SPD erstmal los. Schon heute Nachmittag wurde mit den ersten Sondierungsgesprächen losgelegt und bis zu den Koalitionsverhandlungen, da dürfte jetzt noch einiges zu tun sein.
0: Und wir behalten die Entwicklungen natürlich weiter für Sie im Blick. 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
6: Ich bin Elke Martens. Guten Tag. In Berlin starten Linke, Grüne und SPD nun doch mit Sondierungsgesprächen auf Landesebene. Der Streit um antisemitische Tendenzen bei den Linken konnte beigelegt werden. Für die erkrankte linke Spitzenkandidatin Elif Eralp trat Landeschefin Kerstin Wolter ans Mikrofon und erklärte, was passieren soll, wenn etwa judenfeindliche Aussagen im Abgeordnetenhaus getätigt werden.
7: Bei Verstößen gegen diese Grundsätze entscheiden die Fraktionen nach ihren Regeln über Konsequenzen bis hin zum Ausschluss, transparent und im Austausch mit den Partnern. Auf Wunsch ordnet ein Gremium aus 3 Fachleuten der Berliner Stadtgesellschaft Vorfälle ein. Das ist vielleicht ein ungewöhnliches Verfahren. Wir etablieren es bewusst. Wir nehmen uns selbst miteinander denn nämlich sehr ernst, weil wir unsere Stadt und diese Frage in unserer Stadt so ernst nehmen.
6: Die rot-grün-rote Sondierung beginnt noch heute. Der Bundestag hat am Vormittag in erster Lesung über die geplante Einkommensteuerreform beraten. Der Gesetzentwurf von Finanzminister Lars Klingbeil sieht Entlastungen vor, von denen vor allem kleine und mittlere Einkommen sowie Familien mit Kindern profitieren sollen. Der finanzpolitische Sprecher der Unionsfraktion Fritz Günzler plädierte für Nachbesserungen, um schleichende Steuererhöhungen durch die Inflation zu vermeiden, lobte den Entwurf aber grundsätzlich.
8: Wir werden ab dem 1. Januar

0: 2027 entlasten. Wir werden weitere Wirkung 2028 sehen. Damit werden 36 Millionen Steuerpflichtige entlastet um einen Betrag von 10 Milliarden Euro. Und das ist im Rahmen des Haushaltes, den wir derzeit haben, eine große Summe. Und das sollte man auch nicht kleinreden.
1: AfD-Finanzpolitiker Kai Gottschalk warf der Regierung eine bewusste Irreführung vor. Die Entlastung reiche nicht aus, um die kalte Progression auszugleichen. In der Silbersteinstraße in Neukölln haben Unbekannte letzte Nacht Steine durch ein Fenster in eine Wohnung geworfen. Anschließend warfen sie in das Zimmer noch Pyrotechnik, die dort detonierte. Unter anderem wurde dadurch eine Matratze in Brand gesetzt, sagt die Polizei. Die Unbekannten warfen dann noch zwei Flaschen gefüllt mit einer Flüssigkeit gegen die Hauswand des Mehrfamilienhauses und flüchteten in einem Fahrzeug. In dem Zimmer befand sich ein 24-Jähriger, dem es gelang, die brennende Matratze aus dem Fenster zu werfen. Der Mann wurde leicht verletzt. Die Hintergründe der Tat sind noch unklar.
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3: Mit Michelle Kradel. In Neukölln startet Ende des Monats wieder die Eissaison. Das Eisstadion im Sportpark macht am 31. Oktober auf. Schlittschuhe können vor Ort ausgeliehen werden. Ein normales Ticket kostet dann 4 Euro. Schon einen Tag vorher gibt es eine kostenlose offene Eisbahn. Die Saison läuft dann bis Mitte März.
4: Es ist 17.03 Uhr und weiterhin sehr, sehr voll auf unseren Straßen. Gucken wir erstmal auf den Stadtring 100. Auf der Rudolf-Issel-Brücke ist er in beiden Richtungen die rechte Spur gesperrt. Hier muss weiter die Statik überprüft werden. In Richtung Treptow haben wir Stau zwischen Jakob-Kaiser-Platz und Messedamm. Eine Viertelstunde dauert es länger. Zwischen Schmargendorf und Tempelhofer Damm aktuell eine halbe Stunde Geduld bitte. Dann die 100 Richtung Wedding zwischen Dreieck-Neukölln und Innsbrucker Platz. Eine Viertelstunde Passierdauer. Und zwischen Schmargendorf und Dreieck-Charlottenburg kommt nochmal eine Viertelstunde obendrauf. Sehr voll aktuell jetzt auch in Malchow statt einwärts auf der Dorfstraße. Auch hier brauchen Sie eine halbe Stunde, um durchzukommen. Dann ist die A9 Richtung Berlin immer noch gesperrt nach einem Unfall zwischen Köselitz und Kleinmarzehns. Der Stau beginnt schon ab Dessau. 2,5 Stunden Geduld brauchen Sie noch. Und der A10 östlicher Berliner Ring Richtung Dreieck-Barnim. An der Mühlenfließbrücke zwischen Erkner und Rüdersdorf ist bis Anfang November nur eine Spur frei. Auch hier haben wir Brückenschäden. Aktuell eine halbe Stunde Stau. Blitzer stehen in Schöneberg-Ratzerdamm, Bukow-Bukow-Damm und in Falkenhagen in der Beethoven-Allee. Dankeschön für Ihre Staus und Blitzer unter Berlin 201 91 390 und da, wo es geht, eine gute Fahrt.
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4: Tja, was ein krasser Wetterwechsel innerhalb von nur 24 Stunden. Gestern noch goldener Herbst, heute sehr grau zum Feierabend. Immer wieder kann es noch einzelne Schauer geben und kühl ist es aktuell noch so 16 Grad. Immerhin zieht der Regen jetzt am Nachmittag und später am Abend Richtung Osten weiter ab. Danach gibt es auch trockene Abschnitte. In der Nacht klart es dann etwas auf bei frischen 8 Grad. Morgen anfangs auch noch ein bisschen Sonne und Wolken. Später kommt der nächste Regen bei höchstens 14 Grad morgen.
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4: Schön, dass Sie bei uns sind an diesem Donnerstagnachmittag. Ja, und das hat Berlin offenbar noch gefehlt. Im Wachsfigurenkabinett von Madame Tussauds steht seit heute neben Hollywood-Stars, Fußballern und Politikern einfach mal ein Döner. Und zwar ein besonderer Mustafas Gemüse-Kebab, also der, für den Menschen am Mehringdamm in Kreuzberg auch mal locker eine Stunde anstehen. Heute wurde also dieser weltweit erste Döner aus Wachs vorgestellt im Wachsfigurenkabinett von Madame Tussauds. Und was sein Erfinder Tarek Kara dazu sagt, das hören Sie in 10 Minuten, denn der Mann war natürlich auch persönlich vor Ort, sehr klar. Dazu hören wir die besten Hits aller Zeiten beim Berliner Rundfunk 91.4. Jetzt Frieda, I know there's something going on. Schönen Start in Ihren Feierabend.

0: ist Ihr Berliner Rundfunk 91.4 am Donnerstag Feierabend. Und wie sieht's bei Ihnen aus, wenn Sie sich mal zum Feierabend einen Döner holen? Was kostet der an Ihrem Lieblingsimbiss? 7 Euro, 8 Euro, noch mehr? Ganz schön teuer geworden, der Döner zuletzt, ne? Wir reden jetzt über einen Döner, der kostet 10.000 Euro. So viel nämlich hat der Wachsdöner gekostet, der heute bei Madame Tussauds feierlich enthüllt wurde. Es ist der berühmte Mustafas Gemüsekebab vom Mehringdamm. Und zur Enthüllung im Wachsfigurenkabinett kamen heute mal locker so viele Menschen wie damals bei den Kaulitz-Zwillingen von Tokyo Hotel. Was sagten der Erfinder und Chef von Mustafas Gemüsekebab, Tariq Kara, zu dem ganzen Rummel?
1: Erstaunlich und sehr erfreulich. Vor 6 Monaten haben wir ja angefangen mit der Arbeit, mit dem Projekt. Und es hat sich natürlich so entwickelt, dass nach und nach dieses Gefühl war, dass es was Großes ist und eine Auszeichnung ist. Aber nicht nur für uns, sondern für den Döner insgesamt, weil der Döner eben sehr von den Menschen geliebt wird.
0: Und man konnte heute bei der Enthüllung raushören, für Tariq bleibt der Döner sein absoluter Lebensmittelpunkt.
1: Also ich esse fast jeden Tag immer noch einen Döner. Und das ist eine Leidenschaft, das gehört zu mir und ich liebe das. Und ich bin jeden Tag vielleicht nicht so aufgeregt, wie ich jetzt bin, aber schon, es ist keine Routine für mich. Und ich nehme es sehr wichtig einfach. Das überträgt sich auf die Kunden und die spüren das.
0: Ja, und der sieht auch wirklich täuschend echt aus, dieser Döner aus Wachs bei Madame Tussauds. Selbst der komplette Imbestand wurde originalgetreu nachgebaut. Das Einzige, was natürlich fehlt, ist dieser leckere Dönergeruch, der einem schon von Weitem in die Nase weht.
1: Es ist ja Wachs. Und die Menschen riechen ja hier auch nicht, die Wachsfiguren.
0: Tja, da hat er recht, der Tariq. Sein Döner von Mustafas Gemüsekebab, also der weltweit erste aus Wachs. Und gehört haben Sie es hier bei Ihrem Berliner Rundfunk 91.4. 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
16: Ich bin Alexandra Eckel. Guten Tag. Die Fluggesellschaft Ryanair reduziert ihr Angebot in Deutschland drastisch. Im Winterflugplan werden rund 700.000 Sitzplätze weniger angeboten als vor einem Jahr. Grund sei die hohe Luftverkehrssteuer in Deutschland, heißt es. Die meisten Flüge werden am Flughafen BER in Schönefeld gestrichen. Dort wird in gut zwei Wochen die Ryanair-Basis mit 7 Flugzeugen und Crews geschlossen. 12 Strecken vom BER werden ganz eingestellt, beispielsweise nach Gran Canaria, Palermo und Thessaloniki. In den Herbstferien bietet die Jugendverkehrsschule in Marzahn-Hellersdorf wieder Ferienaktionen für Kinder an. Kinder und Eltern können dort den Fahrrad- und Tretrollerparcours ausprobieren und Slalom fahren, Spurhalten, Geschicklichkeit und Koordination trainieren. Außerdem gibt es jeden Tag ein Schneckenrennen. Wer besonders langsam und sicher mit dem Fahrrad fährt, gewinnt. Bei schlechtem Wetter gibt es verschiedene Indoor-Angebote.
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15: Um 17.31 Uhr. Sehr voll ist es weiterhin auf unseren Straßen. Auf der 100 muss er auf der Rudolf-Wissell-Brücke. Da gibt es Behinderungen in beiden Richtungen. Die rechte Spur ist gesperrt und die Statik muss weiter überprüft werden. Richtung Treptow haben wir 10 Minuten Stau zwischen Jakob-Kaiser-Platz und Messedamm. Zwischen Schmargendorf und Tempelhofer Damm insgesamt eine halbe Stunde, um durchzukommen. Die 100 Richtung Wedding auch hier noch voll. Zwischen Dreieckner-Köln und Innsbrucker Platz eine Viertelstunde. Zwischen Schmargendorf und Dreieck-Charlottenburg 20 Minuten Geduld. Sehr voll auch in Malchow weiterhin statt einwärts auf der Dorfstraße. Mindestens eine Viertelstunde dauert es länger. Und Achtung jetzt in Schöneberg. Hier ist die Dominikostraße in Richtung Teltow zwischen Fritz-Elsass-Straße und Coburger Straße gesperrt. Hier läuft aktuell ein Feuerwehreinsatz. Dann weiterhin langer Stau auch auf der A10 östlicher Berliner Ring Richtung Dreieck-Barnim. An der Mühlenfließbrücke zwischen Erkner und Rüdersdorf ist bis Anfang November ja nur eine Spur frei. Aktuell brauchen sie eine halbe Stunde, um durchzukommen. Lange Staus haben wir auch in Erkner selbst. Und auf der A10 westlicher Berliner Ring Richtung Dreieck-Havelland ist ein Auto liegen geblieben zwischen Brieselang und Falkensee. Auch hier haben wir jetzt eine halbe Stunde noch Stau. Blitzer stehen in Schmargendorf, Rheinbabenallee, Lichterfelde, Wismarer Straße und in Wartenberg in der Randowstraße. Dankeschön für Ihre Staus und Blitzer unter Berlin 201 91 390. Und da, wo es geht, eine gute Fahrt.
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15: Ja, so kann der Herbst halt auch aussehen. Grau, windig und regnerisch, wobei jetzt die letzten Schauer so langsam Richtung Ostbrandenburg abziehen. Aber kühl und ungemütlich ist es weiterhin. 14 Grad aktuell. Nachts geht's noch runter auf frische 8 Grad. Morgen gibt's zu Beginn noch ein paar sonnige Momente, bevor am Nachmittag der nächste Regen kommt. Und wir brauchen dann auch schon eine dickere Jacke. Gerade mal 14 Grad, das werden die Höchstwerte morgen sein.
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0: Starten Sie gut in Ihren Donnerstagfeierabend mit Sophie Alice Baxter und Murder on the Dance Floor. Und Angela aus Schöneberg hat es hier zuletzt in der Sendung richtig ausgedrückt. Wie toll, jetzt kann ich endlich mal tanken an der Tankstelle, ohne gleich in Tränen auszubrechen. Ja, genau, das Geld, das wir Ihnen hier im Herbst schenken, das soll Ihnen einfach nur etwas Erleichterung bringen und Ihre Träume erfüllen.
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0: Und wir machen weiter. 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Das hat heute früh auch Tanja aus Neukölln gemacht. 2 Happy Hits hat sie gehört und dafür haben wir ihr 1.000 Euro geschenkt.
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3: Wie man das so macht als Mama, ne?
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3: 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Du hast 2 Happy Hits gehört. Du bist durchgekommen. Das Geld gehört dir. Herzlichen Glückwunsch.
2: Dankeschön. Oh, geil.
0: Und Ihren großen Traum erfüllen wir natürlich auch sehr gerne. Bleiben Sie einfach bei uns. Unsere Happy Hits laufen immer und immer wieder.
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8: Ich bin Elke Martens, guten Abend. Linke, Grüne und SPD in Berlin drohen ihren Mitgliedern bei Antisemitismus und Clankontakten mit harten Sanktionen bis hin zum Ausschluss. Nach ihren Vorgesprächen stellten die Parteien heute gemeinsame Vereinbarungen zu diesem Thema vor. Grünen-Spitzenkandidat Werner Graf sagte:
9: Wir haben uns auch vereinbart, dass wir diese antisemitischen Vorfälle gemeinsam aufarbeiten. Und dass, wenn es eine Farbe will, wir ein Gremium von 3 Expertinnen dazu ziehen, die diese Vorfälle und diesen Sachverhalt dann auch fachlich einschätzt, um wir auf dieser Einschätzung dann zu Konsequenzen ziehen, die bis zum Ausschluss gehen können.
8: SPD-Spitzenkandidat Steffen Krach unterstrich die Bedeutung des Kampfes gegen die organisierte Kriminalität.
10: Der gleiche Mechanismus, der beim Themenfeld Antisemitismus gilt, der gilt auch bei dem Themenfeld organisierte Kriminalität. Auch da darf es keine Nähe geben, keine Kontakte geben, sonst hat es Konsequenzen.
8: Die Sondierungsgespräche können nun auch offiziell beginnen. Bei seinem Antrittsbesuch in Berlin hat sich Großbritanniens Premier Burnham für eine Wiederannäherung seines Landes an die EU ausgesprochen. Gemeinsam mit Bundeskanzler Merz ratifizierte der Labour-Politiker einen deutsch-britischen Freundschaftsvertrag. Der sogenannte Kensington-Vertrag sieht eine engere Zusammenarbeit in zahlreichen Bereichen vor, darunter in der Außen- und Sicherheitspolitik wie auch in der Wirtschaft. Die Fluggesellschaft Ryanair schränkt ihr Angebot in Deutschland ein. Man werde im kommenden Winterflugplan ca. 10% weniger Sitzplätze anbieten als vor einem Jahr, kündigte das irische Unternehmen an. Die meisten Kürzungen gibt es in Berlin. Hier soll rund die Hälfte des bisherigen Angebotes gestrichen werden. 12 Strecken fallen komplett weg, andere werden seltener bedient. Betroffen sind unter anderem Verbindungen nach Gran Canaria, Palermo und Thessaloniki. Gründe seien die hohen Zugangskosten über staatliche Gebühren sowie die aus Sicht von Ryanair exorbitante Luftverkehrssteuer.
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11: Mit Michel Gradell. Ein Berliner Verein bekommt den Hauptpreis für Kinderschutz der Hanse Merkur, der AKEV, der Kinder in Kitas und Schulen eigene Beete bewirtschaften lässt. So lernen sie, wie Gemüse wächst und wo Lebensmittel herkommen. Mit dem Hauptpreis gibt es 40.000 Euro. Auch der Berliner Verein Frag Finn bekommt Geld für seine Kindersuchmaschine und eine Kinderredaktion.
6: Es ist 18.02 Uhr und wir schauen nochmal auf die Straßen, die immer noch sehr gut gefüllt sind, leider, jetzt im Feierabendverkehr. 100 auf der Rudolf-Wissell-Brücke ist in beiden Richtungen die rechte Spur gesperrt. Hier muss ja weiter die Statik überprüft werden. Und in Richtung Treptow staut es sich zwischen Jakob-Kaiser-Platz und Messedamm. 10 Minuten dauert es länger. Zwischen Schmargendorf und Tempelhofer Damm 40 Minuten plus aktuell. Auf der 100 Richtung Wedding dauert es eine Viertelstunde, um durchzukommen. Zwischen Dreieck-Neukölln und Innsbrucker Platz. Zwischen Schmargendorf und Dreieck-Charlottenburg 20 Minuten länger. Dann weiterhin auch gut geführt in Malchow, statt einwärts auf der Dorfstraße. Hier staut es sich und wir haben auch einen Stau auf der 10 östlicher Berliner Ring in Richtung Dreieck-Barnim. Hier haben wir Behinderungen bzw. Statikprobleme auch an der Mühlenfließbrücke. Zwischen Erkner und Rüdersdorf ist bis Anfang November nur eine Spur frei. Es dauert bis zu 30 Minuten länger. Lange Staus auch auf den Umfahrungen. Und auf der A11

0: Richtung Berlin. Jetzt Vorsicht zwischen Kreuz Uckermark und Gramzow. Hier hat es einen Unfall auf der Beschleunigungsspur gegeben. Die rechte Spur ist jetzt gesperrt worden. Blitzer stehen in Tiergarten-Taunzienstraße, Prenzlauberg-Wispierstraße und in Bernau in der Jahnstraße. Dankeschön für Ihre Staus und Blitzer unter Berlin 201 91 390. Und allen unterwegs eine gute und sichere Fahrt in den Feierabend. Ja, frisch ist es geworden. Mit 14 Grad geht's rein in diesen Donnerstag-Feierabend. Sehr viele Wolken sind noch unterwegs und immer wieder kann es noch einzelne Schauer geben. In der Nacht klart's dann mal kurz auf und wir bekommen frische Tiefstwerte um 8 Grad. Morgen geht's dann auch recht wechselhaft weiter. Zu Beginn noch ein bisschen Sonnenschein, ein paar Wolken sind auch unterwegs und später kommt dann wieder der Regen dazu. Und es bleibt kühl. 14 Grad maximal morgen am Freitag.
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15: Ja, frisch ist es geworden. Mit 14 Grad geht's rein in diesen Donnerstag-Feierabend. Sehr viele Wolken sind noch unterwegs und immer wieder kann es noch einzelne Schauer geben. In der Nacht klart's dann mal kurz auf und wir bekommen frische Tiefstwerte um 8 Grad. Morgen geht's dann auch recht wechselhaft weiter. Zu Beginn noch ein bisschen Sonnenschein, ein paar Wolken sind auch unterwegs und später kommt dann wieder der Regen dazu. Und es bleibt kühl. 14 Grad maximal morgen am Freitag.
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6: Ich bin Holger Dilk. Guten Abend. Kanzler Merz steht mal wieder für seine Krisenbewältigung in der Kritik. Konkret geht es um den Verdacht, dass auch CDU-Politiker für den neuen AfD-Landtagspräsidenten in Sachsen-Anhalt gestimmt haben könnten. Silas Quiring.
7: Ja, Merz hatte gesagt, dass er auch eine False-Flag-Aktion für möglich hält, also ein gezieltes Täuschungsmanöver von anderen Parteien. Grüne und Linke zeigten sich empört. So eine Spekulation sei eine bodenlose Frechheit, sagte Grünen-Politikerin Mihalec der Rheinischen Post. Auch Linken-Chefin Schwertner wehrte sich gegen die Vorwürfe. Sie warf dem Kanzler bei NTV ein Ablenkungsmanöver vor. Dass die Stimmen bei der geheimen Wahl von Linken, Grünen oder SPD gekommen sein könnten, sei totaler Quatsch.
6: Hatte der ehemalige Chefspion August Hanning einen engen Kontakt zu China? Wie der Spiegel berichtet, wollen das die Ermittler gerade herausfinden. Finn Rebesell-Freundlieb.
8: Konkret geht's um einen möglichen Kontakt zu einem chinesischen General. Was genau da wirklich dran ist, ist noch unklar. Die Bundesanwaltschaft hat sich bislang noch nicht offiziell dazu geäußert. Hanning sitzt im Moment in U-Haft. Ihm werden Landesverrat und Spionage vorgeworfen. Er soll geheime Infos weitergegeben und eine Analyse für einen fremden Geheimdienst gemacht haben. Um welchen genau es da geht, ist nicht bekannt.
6: Der Weg für Sondierungsgespräche in Berlin ist frei. Linke, SPD und Grüne haben sich geeinigt, auch beim Umgang mit Antisemitismus. Die Parteien betonen, wer antisemitisch auffällt, muss mit einem Parteiausschluss rechnen. Zuvor gab es Antisemitismusvorwürfe gegen Teile der Linke. Die Bundesregierung hat ihre Wirtschaftsprognose für dieses Jahr deutlich nach oben korrigiert. 1,3% Wachstum werden erwartet. Im Frühjahr waren es noch 0,5%. Die Wirtschaft habe den Iran-Krieg und die hohen Energiepreise besser weggesteckt als gedacht, heißt es. Die UEFA will FIFA-Präsident Infantino loswerden, hat aber noch keinen ernsthaften Gegenkandidaten. Heute haben die 55 europäischen Fußballverbände in Berlin unter anderem darüber beraten. Details sind noch nicht bekannt. Die FIFA-Präsidentschaftswahl steht im Frühling an.
9: Heute Abend und in der Nacht sind noch letzte Schauer unterwegs. In der Nacht dann meist trocken bei frischen 8 Grad. Morgen wechselhaft. Erstmal Sonne und Wolken im Wechsel. Später zieht wieder Regen auf und die Temperaturen, ja, die bleiben recht kühl. 14 Grad maximal morgen am Freitag.
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7: Ich bin Holger Dilk. Guten Abend. Kanzler Merz steht mal wieder für seine Krisenbewältigung in der Kritik. Konkret geht es um den Verdacht, dass auch CDU-Politiker für den neuen AfD-Landtagspräsidenten in Sachsen-Anhalt gestimmt haben könnten. Silas Quiring.
8: Ja, Merz hatte gesagt, dass er auch eine False-Flag-Aktion für möglich hält, also ein gezieltes Täuschungsmanöver von anderen Parteien. Grüne und Linke zeigten sich empört. So eine Spekulation sei eine bodenlose Frechheit, sagte Grünen-Politikerin Mihalic der Rheinischen Post. Auch Linken-Chefin Schwertner wehrte sich gegen die Vorwürfe. Sie warf dem Kanzler bei NTV ein Ablenkungsmanöver vor. Dass die Stimmen bei der geheimen Wahl von Linken, Grünen oder SPD gekommen sein könnten, sei totaler Quatsch.
7: Hatte der ehemalige Chefspion August Hanning einen engen Kontakt zu China? Wie der Spiegel berichtet, wollen das die Ermittler gerade herausfinden. Finn Rebesell, Freundlieb.
9: Konkret geht's um einen möglichen Kontakt zu einem chinesischen General. Was genau da wirklich dran ist, ist noch unklar. Die Bundesanwaltschaft hat sich bislang noch nicht offiziell dazu geäußert. Hanning sitzt im Moment in U-Haft. Ihm werden Landesverrat und Spionage vorgeworfen. Er soll geheime Infos weitergegeben und eine Analyse für einen fremden Geheimdienst gemacht haben. Um welchen genau es da geht, ist nicht bekannt.
7: Der Weg für Sondierungsgespräche in Berlin ist frei. Linke, SPD und Grüne haben sich geeinigt, auch beim Umgang mit Antisemitismus. Die Parteien betonen, wer antisemitisch auffällt, muss mit einem Parteiausschluss rechnen. Zuvor gab es Antisemitismusvorwürfe gegen Teile der Linke. Die Bundesregierung hat ihre Wirtschaftsprognose für dieses Jahr deutlich nach oben korrigiert. 1,3% Wachstum werden erwartet. Im Frühjahr waren es noch 0,5%. Die Wirtschaft habe den Iran-Krieg und die hohen Energiepreise besser weggesteckt als gedacht, heißt es. Die UEFA will FIFA-Präsident Infantino loswerden, hat aber noch keinen ernsthaften Gegenkandidaten. Heute haben die 55 europäischen Fußballverbände in Berlin unter anderem darüber beraten. Details sind noch nicht bekannt. Die FIFA-Präsidentschaftswahl steht im Frühling an.
10: Heute Abend und in der Nacht sind noch letzte Schauer unterwegs. In der Nacht dann meist trocken bei frischen 8 Grad. Morgen wechselhaft. Erstmal Sonne und Wolken im Wechsel. Später zieht wieder Regen auf und die Temperaturen, ja, die bleiben recht kühl. 14 Grad maximal morgen am Freitag.
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3: Ich bin Imme Kasten. Guten Abend. Der Weg für Sondierungsgespräche in Berlin ist frei. Linke, SPD und Grüne haben sich geeinigt, auch beim Umgang mit Antisemitismus. Tom Husse.
4: Ja, da haben sich die Parteien nochmal deutlich positioniert und betont, wer in ihren Reihen mit antisemitischen Äußerungen oder auch mit Kontakten zu Clanmitgliedern auffällt, muss mit einem Parteiausschluss rechnen. Zuvor gab es da entsprechende Vorwürfe gegen Teile der Linken und da wollten SPD und Grüne für Klarheit sorgen. Die gibt's jetzt zwar, ein großer Streitpunkt ist aber noch da, und zwar das Thema Enteignungen in Berlin. Die Linke pocht darauf, die SPD will da aber nicht mitmachen.
3: Die deutsche Wirtschaft läuft deutlich besser als gedacht. Deshalb hat jetzt auch die Bundesregierung ihre Wirtschaftsprognose nach oben geschraubt. Das Wirtschaftsministerium geht jetzt von einem Plus dieses Jahr von 1,3% aus, mehr als doppelt so viel wie im Frühjahr. Offenbar hat die Wirtschaft den Iran-Krieg und die gestiegenen Ölpreise viel besser verkraftet als angenommen. Vor allem die Exporte laufen gut und der Staat investiert an vielen Stellen kräftig. Davon profitieren viele Branchen. Neuer Anlauf im Ring um ein Ende des Ukraine-Krieges. Ein ukrainisches Verhandlungsteam ist morgen und übermorgen in den USA. Da stehen Gespräche mit Unterhändlern von US-Präsident Trump an, sagte der ukrainische Präsident Zelensky. Auch ein europäisches Team soll dazustoßen. Die Bundesregierung ist beim Bürokratieabbau auf einem guten Weg. So steht's zumindest im Jahresbericht des Normenkontrollrats. Vieles ist schon beschlossen, muss aber noch umgesetzt werden. Als Beispiel nannten die Experten das Kindergeld, das künftig automatisch ausgezahlt werden soll. Verbraucherschützer und Handelsvertreter fordern schärfere Regeln fürs Online-Shopping. Anbieter aus Nicht-EU-Ländern müssen Vertreter in Europa haben, die zur Rechenschaft gezogen werden können, wenn gefälschte oder schädliche Produkte verkauft werden. So die Forderung.
5: Heute Abend und in der Nacht sind noch letzte Schauer unterwegs. In der Nacht dann meist trocken bei frischen 8 Grad. Morgen wechselhaft. Erstmal Sonne und Wolken im Wechsel. Später zieht wieder Regen auf und die Temperaturen, ja, die bleiben recht kühl. 14 Grad maximal morgen am Freitag.
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2: Ich bin Imme Kasten. Guten Abend. Der Weg für Sondierungsgespräche in Berlin ist frei. Linke, SPD und Grüne haben sich geeinigt, auch beim Umgang mit Antisemitismus. Tom Husse.
3: Ja, da haben sich die Parteien nochmal deutlich positioniert und betont, wer in ihren Reihen mit antisemitischen Äußerungen oder auch mit Kontakten zu Clanmitgliedern auffällt, muss mit einem Parteiausschluss rechnen. Zuvor gab es da entsprechende Vorwürfe gegen Teile der Linken und da wollten SPD und Grüne für Klarheit sorgen. Die gibt's jetzt zwar, ein großer Streitpunkt ist aber noch da, und zwar das Thema Enteignungen in Berlin. Die Linke pocht darauf, die SPD will da aber nicht mitmachen.
2: Die deutsche Wirtschaft läuft deutlich besser als gedacht. Deshalb hat jetzt auch die Bundesregierung ihre Wirtschaftsprognose nach oben geschraubt. Das Wirtschaftsministerium geht jetzt von einem Plus dieses Jahr von 1,3% aus, mehr als doppelt so viel wie im Frühjahr. Offenbar hat die Wirtschaft den Iran-Krieg und die gestiegenen Ölpreise viel besser verkraftet als angenommen. Vor allem die Exporte laufen gut und der Staat investiert an vielen Stellen kräftig. Davon profitieren viele Branchen. Neuer Anlauf im Ring um ein Ende des Ukraine-Krieges. Ein ukrainisches Verhandlungsteam ist morgen und übermorgen in den USA. Da stehen Gespräche mit Unterhändlern von US-Präsident Trump an, sagte der ukrainische Präsident Zelensky. Auch ein europäisches Team soll dazu stoßen. Die Bundesregierung ist beim Bürokratieabbau auf einem guten Weg. So steht's zumindest im Jahresbericht des Normenkontrollrats. Vieles ist schon beschlossen, muss aber noch umgesetzt werden. Als Beispiel nannten die Experten das Kindergeld, das künftig automatisch ausgezahlt werden soll. Verbraucherschützer und Handelsvertreter fordern schärfere Regeln fürs Online-Shopping. Anbieter aus Nicht-EU-Ländern müssen Vertreter in Europa haben, die zur Rechenschaft gezogen werden können, wenn gefälschte oder schädliche Produkte verkauft werden. So die Forderung.
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1: Ich bin Imme Karsten. Guten Abend. Die Bundesregierung hat ihre Wirtschaftsprognose für dieses Jahr deutlich nach oben korrigiert. 1,3% Wachstum werden erwartet. Im Frühjahr waren es noch 0,5%. Wirtschaftsministerin Reiche sagt,

0: Linke, SPD und Grüne gemeinsam gegen Antisemitismus. Das haben die Parteien klargestellt, nachdem sie den Weg für Sondierungsgespräche freigemacht haben. Wer antisemitisch auffällt, wird bestraft, sagte die Berliner Linken-Chefin Kerstin Volta.
1: Bei Verstößen gegen diese Grundsätze entscheiden die Fraktionen nach ihren Regeln über Konsequenzen bis hin zum Ausschluss transparent. Auf Wunsch ordnet ein Gremium aus 3 Fachleuten der Berliner Stadtgesellschaft Vorfälle ein. Wir etablieren es bewusst, weil wir unsere Stadt und diese Frage in unserer Stadt so ernst nehmen.
0: Zuvor gab es Antisemitismusvorwürfe gegen Teile der Linken. Bei einer Waffenkontrolle in einem Wohnhaus in Bayern hat ein Mann einen Behördenmitarbeiter erschossen. Passiert ist das Ganze in Berngau in der Oberpfalz. Ein weiterer Mensch wurde schwer verletzt. Der Schütze hat sich in seinem Haus verschanzt. Die Polizei ist im Großeinsatz. Die UEFA will FIFA-Chef Infantino loswerden, hat aber noch keinen ernsthaften Gegenkandidaten. Die 55 europäischen Fußballverbände haben in Berlin unter anderem darüber beraten, Details sind aber noch nicht bekannt. Die FIFA-Präsidentschaftswahl steht im Frühling an. Der Literaturnobelpreis geht an die kanadische Schriftstellerin Anne Carson. Bekannt ist Carson vor allem für moderne Übersetzungen griechischer Mythen und das Vermischen verschiedener Gattungen. Schon in vergangenen Jahren wurde sie als Favoritin für den Nobelpreis gehandelt.
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2: Ich bin Imme Karsten. Guten Abend. Die Bundesregierung hat ihre Wirtschaftsprognose für dieses Jahr deutlich nach oben korrigiert. 1,3% Wachstum werden erwartet.

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1: Bei Antisemitismus oder Kontakten zu Clanmitgliedern drohen Konsequenzen. Das haben SPD, Grüne und Linke in Berlin klargestellt, nachdem sie den Weg für Sondierungsgespräche freigemacht haben. Zuvor hatte es da entsprechende Vorwürfe gegen Teile der Linken gegeben. Und da wollten SPD und Grüne für Klarheit sorgen. Die gibt es zwar jetzt, ein großer Streitpunkt ist aber noch da. Und zwar das Thema Enteignungen in Berlin. Die Linke pocht darauf, die SPD will da aber nicht mitmachen. Die Spionageaffäre um Ex-BND-Chef Hanning spitzt sich weiter zu. Wie der Spiegel schreibt, soll der ehemalige Chefspion auch Kontakt zu einem chinesischen General gehabt haben. Offiziell bestätigt wurde das noch nicht. Hanning sitzt im Moment in U-Haft. Die Deutsche Bahn muss dem Bahnunternehmen Italo vorerst keinen Platz auf besonders vollen Strecken freihalten. Das hat das Verwaltungsgericht Köln entschieden. Die Bahn war gegen die Pläne der Bundesnetzagentur vor Gericht gezogen. Italo will künftig unter anderem zwischen München und Berlin fahren. Der Literaturnobelpreis geht in diesem Jahr nach Kanada. Ausgezeichnet wird die Schriftstellerin Anne Carson für ihr mutiges und originelles Werk, das ganz neue Formen der modernen Literatur geschaffen hat, so die Jury.
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1: Ich bin Imme Kasten. Die deutsche Wirtschaft läuft deutlich besser als gedacht. Deshalb hat jetzt auch die Bundesregierung ihre Wirtschaftsprognose nach oben geschraubt. Das Wirtschaftsministerium geht jetzt von einem Plus dieses Jahr von 1,3% aus, mehr als doppelt so viel wie im Frühjahr. Offenbar hat die Wirtschaft den Iran-Krieg und die gestiegenen Ölpreise viel besser verkraftet als angenommen. Vor allem die Exporte laufen gut und der Staat investiert an vielen Stellen kräftig. Davon profitieren viele Branchen. Der Weg für Sondierungsgespräche in Berlin ist frei. Linke, SPD und Grüne haben sich geeinigt, auch beim Umgang mit Antisemitismus. Tom Husse.
2: Ja, da haben sich die Parteien nochmal deutlich positioniert und betont. Wer in ihren Reihen mit antisemitischen Äußerungen oder auch mit Kontakten zu Clanmitgliedern auffällt, muss mit einem Parteiausschluss rechnen. Zuvor gab es da entsprechende Vorwürfe gegen Teile der Linken und da wollten SPD und Grüne für Klarheit sorgen. Die gibt's jetzt zwar, ein großer Streitpunkt ist aber noch da, und zwar das Thema Enteignungen in Berlin. Die Linke pocht darauf, die SPD will da aber nicht mitmachen.
1: Bei einer Waffenkontrolle in einem Wohnhaus in Bayern sind zwei Menschen erschossen worden. Die Polizei hat am Abend eine zweite Leiche geborgen. Passiert ist das Ganze in Berngau in der Oberpfalz.

0: Verbraucherschützer und Handelsvertreter fordern schärfere Regeln fürs Online-Shopping. Anbieter aus Nicht-EU-Ländern müssen Vertreter in Europa haben, die zur Rechenschaft gezogen werden können, wenn gefälschte oder schädliche Produkte verkauft werden. So die Forderung.
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1: Ich bin Imme Kasten. Die Bundesregierung hat ihre Wirtschaftsprognose für dieses Jahr deutlich nach oben korrigiert. 1,3% Wachstum werden erwartet. Im Frühjahr waren es noch 0,5%. Wirtschaftsministerin Reiche sagt:
2: Die deutsche Wirtschaft hat sich im ersten Halbjahr 2026 robuster erwiesen als noch im Frühjahr projiziert. Trotz geopolitischer Unsicherheiten, trotz eines globalen Energiepreisschocks, trotz der Schließung der Straße von Hormuz und trotz Zöllen.
1: Bei Antisemitismus oder Kontakten zu Clanmitgliedern drohen Konsequenzen. Das haben SPD, Grüne und Linke in Berlin klargestellt, nachdem sie den Weg für Sondierungsgespräche freigemacht haben. Zuvor hatte es da entsprechende Vorwürfe gegen Teile der Linken gegeben. Und da wollten SPD und Grüne für Klarheit sorgen. Die gibt es zwar jetzt, ein großer Streitpunkt ist aber noch da. Und zwar das Thema Enteignungen in Berlin. Die Linke pocht darauf, die SPD will da aber nicht mitmachen. Die Spionageaffäre um Ex-BND-Chef Hanning